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1: Ich bin Hendrik Daum. Mediziner und Patientenschützer fordern von der Politik eindringlich, Konsequenzen aus der Hitzewelle zu ziehen. Der Geschäftsführer der Vereinigung für Intensiv- und Notfallmedizin Janssens sagte, die Länder müssten die Krankenhäuser so finanzieren, dass sie Hitzeschutz bereitstellen könnten. Auch die Pflegeheime müssten schnell für künftige Hitzewellen aufgerüstet werden. Das fordert auch die Stiftung Patientenschutz. Spirituosen könnten vom kommenden Jahr an deutlich teurer werden. Das Bundesfinanzministerium bereitet dafür eine höhere Steuer auf hochprozentigen Alkohol vor. Thomas Pleskin mit den Einzelheiten.
2: Nach einem Bericht des Redaktionsnetzwerks Deutschland sollen die Steuern auf Rum, Wodka, Korn und Co. zum Jahresbeginn 2027 um 20% steigen. Erwartet werden Mehreinnahmen von rund 400 Millionen Euro im Jahr. Eine Expertenkommission geht zudem davon aus, dass ein sinkender Alkoholkonsum Krankheiten und Unfallkosten verringern könnte.
1: Kaum ein Thema spaltet die Menschen in Nürnberg mehr. Der Ausbau des Frankenschnellwegs. Heute entscheiden die Nürnbergerinnen und Nürnberger in einem Bürgerentscheid über das milliardenschwere Bauprojekt. Es sieht einen 1,8 Kilometer langen Tunnel, Lärmschutzwände und eine dritte Spur vor, um den Verkehr zu entlasten. Gegner kritisieren die immensen Kosten und befürchten, dass das Projekt noch mehr Verkehr und Lastwagen anzieht. Das Ergebnis des Entscheids ist bindend und wird noch am heutigen Abend erwartet. Nach dem Stimmungsdämpfer gegen Ecuador bereitet sich die deutsche Fußballnationalmannschaft auf das erste K.O.-Spiel gegen Paraguay vor. Sportdirektor Rudi Völler ist überzeugt, dass die WM für das deutsche Team noch nicht vorbei sein wird.
3: Ich glaube, wir haben eine Mannschaft, die an richtig guten Tagen gegen jede Mannschaft gewinnen kann. Da bin ich auch völlig beruhigt und relaxed, weil ich weiß, am Montag wird die Mannschaft alles reinlegen.
1: Anpfiff gegen Paraguay ist morgen Abend um 22.30 Uhr. Auch jetzt unterm Sternenhimmel bleibt's warm. Die Werte gehen nur runter auf 24 bis 17 Grad. Heute, da gibt's zunächst wieder viel Sonne. Ab der Mittagszeit entwickeln sich zunächst in Alpnähe, am späteren Nachmittag dann auch insgesamt teilweise heftige Hitzegewitter. Die Temperaturen, die klettern heute nochmal auf 33 bis 41 Grad. Spürbar kühler wird's dann ab Montag zum Wochenstart, dann auch vermehrt mit Schauern.
4: Hallo, hier ist Anja aus der Alpenwelle Verkehrsredaktion. Grünes Licht für euch auf allen Straßen. Die Alpenwelle wünscht gute Fahrt.
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1: Ich bin Hendrik Daum. Mediziner und Patientenschützer fordern von der Politik eindringlich, Konsequenzen aus der Hitzewelle zu ziehen. Der Geschäftsführer der Vereinigung für Intensiv- und Notfallmedizin Janssens sagte, die Länder müssten die Krankenhäuser so finanzieren, dass sie Hitzeschutz bereitstellen könnten. Auch die Pflegeheime müssten schnell für künftige Hitzewellen aufgerüstet werden. Das fordert auch die Stiftung Patientenschutz. Spirituosen könnten vom kommenden Jahr an deutlich teurer werden. Das Bundesfinanzministerium bereitet dafür eine höhere Steuer auf hochprozentigen Alkohol vor. Thomas Pleskin mit den Einzelheiten.
2: Nach einem Bericht des Redaktionsnetzwerks Deutschland sollen die Steuern auf Rum, Wodka, Korn und Co. zum Jahresbeginn 2027 um 20% steigen. Erwartet werden Mehreinnahmen von rund 400 Millionen Euro im Jahr. Eine Expertenkommission geht zudem davon aus, dass ein sinkender Alkoholkonsum Krankheiten und Unfallkosten verringern könnte.
1: Im oberfränkischen Wunsiedel hat eine 36-jährige Frau für Aufsehen gesorgt, als sie splitternackt durch die Stadt lief. Die herbeigerufenen Polizisten dachten zunächst wohl, da könne jemand die Hitze nicht mehr ertragen. Doch das war's nicht, denn die Frau erklärte den Beamten, ihre Kleidung sei zu dreckig gewesen und sie wollte sie einfach nicht mehr anziehen. Die 36-Jährige kam aufs Revier, wo eine Bekannte dann frische Kleidung vorbeibrachte. Ja, und obendrauf, da gab's noch eine Anzeige wegen Belästigung der Allgemeinheit. Bei der Fußball-WM hat sich England nach einem 2:0 gegen Panama den Gruppensieg gesichert. Als Gruppenzweiter steht auch Kroatien im 16-Finale nach einem 2:1 gegen Ghana. Der viermalige Afrikameister hatte aber schon zuvor sein Ticket sicher für die Alles-oder-Nichts-Spiele. Auch jetzt unterm Sternenhimmel bleibt's warm. Die Werte gehen nur runter auf 24 bis 17 Grad. Heute, da gibt's zunächst wieder viel Sonne. Ab der Mittagszeit entwickeln sich zunächst in Alpennähe, am späteren Nachmittag dann auch insgesamt teilweise heftige Hitzegewitter. Die Temperaturen, die klettern heute nochmal auf 33 bis 41 Grad. Spürbar kühler wird's dann ab Montag zum Wochenstart, dann auch vermehrt mit Schauern.
3: Hallo, hier ist Anja aus der Alpenwelle Verkehrsredaktion. Von uns gibt's grünes Licht. Alles frei. Die Alpenwelle wünscht gute Fahrt.
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1: Ich bin Hendrik Daum. Die Grünen-Fraktionsvorsitzende Dröge fordert angesichts der aktuellen Hitzewelle ein Abkühl-Sofortprogramm für Deutschland. Das soll in erster Linie dafür sorgen, dass Krankenhäuser, Pflegeeinrichtungen, Kitas und Schulen besser klimatisiert werden, so Dröge in der Bild am Sonntag. Dafür brauche es ein neues Förderprogramm für Klimasolaranlagen, also Klimaanlagen, die wegen der hohen Sonneneinstrahlung mit Solaranlagen kombiniert sind. Nach den schweren Erdbeben in Venezuela ist die offizielle Zahl der Toten auf mehr als 1.400 gestiegen. Das volle Ausmaß der Katastrophe ist allerdings weiterhin unklar, denn Zehntausende Menschen werden noch unter den Trümmern zerstörter Gebäude vermutet. An der Suche nach Überlebenden sind mehrere internationale Rettungsteams beteiligt, auch vom Technischen Hilfswerk aus Deutschland. Fast eine Viertelmillion Menschen haben den Christopher Street Day in München gefeiert. Laut Polizei hatte der Demonstrationszug rund 30.000 Teilnehmer, weitere 200.000 Menschen säumten die Straßen. Die Politparade unter dem Motto »Unsere Vielfalt, unsere Stärke« umfasste rund 200 Gruppen. Wegen der extremen Hitze besprengten einige Zuschauer die Vorbeiziehenden aus Wasserschläuchen. Bei der Fußball-Weltmeisterschaft hat England den Sieg in seiner Gruppe klargemacht. Die Three Lions besiegten Panama mit 2:0. Im zweiten Gruppenspiel schlug Kroatien Ghana mit 2:1 und setzte sich auf den zweiten Platz. Aber auch Ghana steht als Gruppendritter in der Runde der letzten 32. Kolumbien und Portugal trennten sich in ihrer Gruppe torlos, kommen aber beide weiter. Auch die Demokratische Republik Kongo erreichte mit einem 3:1 gegen Usbekistan die nächste Runde. Heute am Sonntag gibt es zunächst wieder viel Sonne, ab der Mittagszeit aber entwickeln sich zunächst in Alpennähe am späteren Nachmittag auch sonst teilweise heftige Hitzegewitter. Die Temperaturen, die klettern heute nochmal auf 33 bis 41 Grad. Ab Montag wird es dann spürbar kühler, dann mit Schauern.
2: Hallo, hier ist Ernst aus der Alpenwelle Verkehrsredaktion. Das sind doch mal gute Nachrichten. Dein Weg ist frei. Die Alpenwelle wünscht gute Fahrt.
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1: Ich bin Hendrik Daum. Einen schönen guten Morgen. Mediziner fordern von der Politik, jetzt Konsequenzen aus der Hitzewelle zu ziehen. Der Geschäftsführer der Vereinigung für Intensiv- und Notfallmedizin Janssen sagte, die Länder müssten die Krankenhäuser so finanzieren, dass sie Hitzeschutz bereitstellen könnten. Auch Pflegeheime müssten schnell für künftige Hitzewellen aufgerüstet werden. Nach den Erdbeben in Venezuela vor 3 Tagen haben Rettungskräfte mehrere Menschen lebend aus den Trümmern geborgen. Trotz der intensiven Rettungsarbeiten steigt die Zahl der Todesopfer aber weiter. Bislang wurden über 1.400 Tote gezählt und noch immer werden tausende Menschen unter den Trümmern vermutet. Die Chancen, Überlebende zu finden, sinken aber von Stunde zu Stunde. Kaum ein Thema spaltet die Menschen in Nürnberg mehr. Der Ausbau des Frankenschnellwegs. Heute entscheiden die Nürnbergerinnen und Nürnberger in einem Bürgerentscheid über das milliardenschwere Bauprojekt. Es sieht einen 1,8 Kilometer langen Tunnel, Lärmschutzwände und eine dritte Spur vor, um den Verkehr zu entlasten. Gegner kritisieren die immensen Kosten und befürchten, dass das Projekt noch mehr Verkehr und Lastwagen anzieht. Das Ergebnis des Entscheids ist bindend und wird noch am heutigen Abend erwartet. Bei der Fußball-WM hat England mit einem 2:0 gegen Panama den Sieg in seiner Gruppe klargemacht. Im zweiten Gruppenspiel schlug Kroatien Ghana mit 2:1 und setzte sich auf den 2. Platz. Aber auch Ghana steht als Gruppendritter in der Runde der letzten 32. Kolumbien und Portugal trennten sich in ihrer Gruppe torlos, kommen aber beide weiter. Auch die Demokratische Republik Kongo erreichte mit einem 3:1 gegen Usbekistan die nächste Runde. Heute am Sonntag gibt's zunächst wieder viel Sonne, aber ab der Mittagszeit entwickeln sich zunächst in Alpennähe, am späteren Nachmittag dann auch sonst teilweise heftige Hitzegewitter. Die Temperaturen, die klettern nochmal auf 33 bis 41 Grad. Spürbar kühler wird's dann morgen zum Wochenstart, dann auch mit Schauern.
2: Guten Morgen, hier ist Ernst aus der Alpenwelle Verkehrsredaktion. Alles rollt, alles fließt. Besser geht's nicht. Die Alpenwelle wünscht gute Fahrt.
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1: Ich bin Oliver Urbanke. Guten Morgen. Die Grünen-Fraktionsvorsitzende Dröge fordert angesichts der aktuellen Hitzewelle ein Abkühl-Sofortprogramm für Deutschland. Das soll dafür sorgen, dass Krankenhäuser, Pflegeeinrichtungen, Kitas und Schulen besser klimatisiert werden, so Dröge in der Bild am Sonntag. Dafür brauche es in erster Linie ein neues Förderprogramm für Klimasolaranlagen, also Klimaanlagen, die wegen der gleichzeitig hohen Sonneneinstrahlung mit Solaranlagen kombiniert sind. Die Menschen in Nürnberg stimmen heute über den umstrittenen milliardenschweren Ausbau des Frankenschnellwegs inklusive Tunnellösung ab. Für die Befürworter ist es ein Weg aus der täglichen Staufalle, für die Gegner eine überteuerte Mogelpackung. Brigitte Sesselbacher von der Bürgerinitiative gegen den Ausbau.
2: Wir müssen das Gegenteil von dem machen, was da geplant ist. Wir müssen entsiegeln, wir müssen konsequent ein Verkehrskonzept machen, dass man den Verkehr reduziert, dass man den Durchgangsverkehr vollkommen rausbringt und dass man dann diese Flächen, die da sind, sinnvoller nutzt.
1: Der Iran hat in der Nacht die mit den USA verbündeten Golfstaaten Kuwait und Bahrain angegriffen. Die iranischen Revolutionsgarden haben sich inzwischen zu den Raketen- und Drohnenangriffen auf US-Militärziele in beiden Ländern bekannt. Zuvor hatte das US-Militär erneut Ziele im Iran ins Visier genommen, als Reaktion auf den iranischen Beschuss eines Frachtschiffs in der Straße von Hormuz. Bei der Fußball-WM hat England mit einem 2:0 gegen Panama den Gruppensieg eingefahren. Im zweiten Gruppenspiel schlug Kroatien Ghana mit 2:1 und setzte sich auf Platz 2. Aber auch Ghana steht als Gruppendritter in der Runde der letzten 32. Kolumbien und Portugal trennten sich in ihrer Gruppe torlos, kommen aber beide weiter. Auch die Demokratische Republik Kongo erreichte mit einem 3:1 gegen Usbekistan die nächste Runde. Heute gibt's zunächst wieder viel Sonne. Ab dem Mittag entwickelt sich dann zunächst in Alpennähe, am späten Nachmittag auch sonst teils heftige Hitzegewitter. Die Temperaturen klettern nochmal auf 33 bis 41 Grad. Spürbar kühler wird's dann erst morgen zum Wochenstart bei Werten unter 30 Grad. Dazu immer wieder Regenschauer und auch kräftige Gewitter.
3: Guten Morgen, hier ist Ernst aus der Alpenwelle Verkehrsredaktion. Nix los, ihr kommt überall prima durch. Die Alpenwelle wünscht gute Fahrt.
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1: Ich bin Oliver Urbanke. Guten Morgen. Spirituosen können ab dem kommenden Jahr deutlich teurer werden. Das Bundesfinanzministerium bereitet eine höhere Steuer vor. Thomas Beskin mit den Hintergründen.
2: Nach einem Bericht des Redaktionsnetzwerks Deutschland sollen die Steuern auf Rum, Wodka, Korn und Co. zum Jahresbeginn 2027 um 20% steigen. Höher besteuert werden sollen außerdem Sekt, Champagner, Likörweine und Alkopops. Das Finanzministerium bestätigte einen Gesetzentwurf, verwies bei Einzelheiten aber auf die noch laufenden Abstimmungen. Erwartet werden Mehreinnahmen von rund 400 Millionen Euro im Jahr.
1: In Nürnberg wird bei einem Bürgerentscheid heute über eine Baumaßnahme mit überregionaler Bedeutung abgestimmt. Es geht um den Ausbau des Frankenschnellwegs. Geplant ist unter anderem ein 1,8 Kilometer langer Tunnel, Lärmschutzwände und eine dritte Spur, um den Verkehr zu entlasten. Gegner des Projekts kritisieren die immensen Kosten und befürchten, dass das Projekt noch mehr Verkehr und Lastwagen anzieht. Die Hitzewoche erreicht an diesem Wochenende ihren Höhepunkt. Gestern ist mit 41,5 Grad ein neuer Temperaturrekord in Möckern-Derwitz in Sachsen-Anhalt gemessen worden. Und auch heute rechnet der Deutsche Wetterdienst noch einmal mit Temperaturen über 40 Grad. Am Nachmittag und Abend drohen in weiten Teilen Deutschlands dann schwere Unwetter und Sturmböen mit bis zu teils 50 Litern Regen pro Quadratmeter. England hat sich bei der Fußball-WM den Gruppensieg gesichert. Das Team setzte sich mit 2:0 gegen Panama durch. Kroatien gewann zum Abschluss der Gruppenphase gegen Ghana mit 2:1. Beide Länder haben sich ebenfalls für die K.O.-Phase qualifiziert. Auch Portugal, die Demokratische Republik Kongo, Argentinien, Österreich und Algerien stehen nach Spieltag 3 im 16. Finale. Heute gibt's zunächst wieder viel Sonne. Ab dem Mittag entwickelt sich dann zunächst in Alpennähe, am späten Nachmittag auch sonst teils heftige Hitzegewitter. Die Temperaturen klettern nochmal auf 33 bis 41 Grad. Spürbar kühler wird's dann erst morgen zum Wochenstart bei Werten unter 30 Grad. Dazu immer wieder Regenschauer und auch kräftige Gewitter.
3: Guten Morgen. Hier ist Ernst aus der Alpenwelle Verkehrsredaktion. Nur ein Wort. Läuft. Die Alpenwelle wünscht gute Fahrt.
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1: Ich bin Oliver Urbanke. Guten Morgen. Vor den Beratungen des Koalitionsausschusses in der kommenden Woche werden die Forderungen nach Reformen lauter. Dabei geht es vor allem um Gesundheit, Pflege und die Rente. Thomas Bleskin berichtet.
2: Die Chefin der Wirtschaftsweisen Schnitzer sieht bei der Rente ein ermutigendes Signal und fordert auch bei Gesundheit und Pflege mehr Reformbereitschaft. Altbundespräsident Gauck mahnt, die Politik müsse nach der Analyse der Probleme nun handeln und notwendige Einschnitte überzeugend begründen. Zugleich gibt es Streit über die Rentenpläne. Während SPD-Politiker den Erhalt der abschlagsfreien Rente nach 45 Beitragsjahren fordern, drängt die Union auf eine möglichst schnelle Abschaffung der sogenannten Rente mit 63.
1: Medizinerinnen und Mediziner fordern von der Politik, jetzt Konsequenzen aus der aktuellen Hitzewelle zu ziehen. Der Geschäftsführer der Vereinigung für Intensiv- und Notfallmedizin, Janssen, sagt, die Länder müssten die Krankenhäuser so finanzieren, dass sie Hitzeschutz bereitstellen könnten. Auch die Pflegeheime müssten schnell für künftige Hitzewellen ausgerüstet werden. Trotz des heißen Wetters bei Temperaturen weit über 30 Grad haben gestern fast 250.000 Menschen den Christopher Street Day in München gefeiert. Laut Polizei hatte die Parade rund 30.000 Teilnehmende, weitere 200.000 Menschen haben das Spektakel auf den Straßen verfolgt. Wegen der Hitze gab es immer wieder Abkühlung und Erfrischung mit Wasserschläuchen für die Parade. In einer dramatischen Schlussphase hat sich Österreich bei der Fußball-Weltmeisterschaft für die K.O.-Runde qualifiziert. Gegen Algerien reichte am Ende ein Punkt. Beide Teams sind weiter. Genauso wie Argentinien nach einem 3:1 gegen Jordanien. In Gruppe L zogen England, Kroatien und Ghana ins 16. Finale ein. Und in Gruppe K sind Kolumbien, Portugal und die Demokratische Republik Kongo weiter. Heute gibt's zunächst wieder viel Sonne. Ab dem Mittag entwickelt sich dann zunächst in Alpennähe, am späten Nachmittag auch sonst teils heftige Hitzegewitter. Die Temperaturen klettern nochmal auf 33 bis 41 Grad. Spürbar kühler wird's dann erst morgen zum Wochenstart bei Werten unter 30 Grad. Dazu immer wieder Regen, Schauer und auch kräftige Gewitter.
3: Guten Morgen, hier ist Ernst aus der Alpenwelle Verkehrsredaktion. Kurz und knapp, freie Fahrt für euch. Die Alpenwelle wünscht gute Fahrt.
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1: Widder, es wird sehr stürmisch um Sie. Bald werden Sie merken, woher der Wind bläst.
2: Stier.
1: Sie sollten für Ihre harmonische Partnerschaft dankbar sein. Bisher hat sie noch jeder Bedrohung getrotzt.
3: Zwilling.
1: Neue berufliche Entwicklungen könnten Ihnen helfen. Sie werden davon profitieren, wenn Sie anderen Einblick in Ihre Arbeit gewähren.
2: Krebs.
1: Der Krebs findet immer mehr Gefallen an einem gefährlichen Spiel. Wollen Sie denn wirklich alles auf eine Karte setzen?
3: Löwe.
1: Ihre Gesundheit schreit zurzeit nach Aufmerksamkeit. Wenn es auch schwerfällt, werden Sie sportlich aktiv.
2: Jungfrau.
1: In einer privaten Frage kommen Sie einfach nicht weiter. Fragen Sie einen alten Freund um Rat.
3: Waage.
1: Sie können machen, was Sie wollen. Den unermüdlichen Kämpfer nimmt Ihnen zurzeit keiner ab.
2: Skorpion.
1: Sie sollten mal Arbeit Arbeit sein lassen. Nach einer Talsohle kommt wieder Schwung in Ihr Leben.
3: Schütze.
1: Solange Sie blind in alle Richtungen schießen, dürfen Sie nicht auf einen Treffer hoffen. Konzentrieren Sie sich mehr auf ein Ziel.
2: Steinbock.
1: Keine Macht der Welt kann Sie zwingen, gegen Ihre Überzeugung zu handeln. Sie haben völlig recht.
3: Wassermann.
1: Oh je, da haben Sie sich aber was eingebrockt. Das Schlimmste, Sie konnten nicht einmal was dafür.
2: Fische.
1: Sie bekommen wieder Boden unter den Füßen. Unterschriften im geschäftlichen Bereich sollten aber gut überlegt werden.
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0: Heute gibt es zunächst wieder viel Sonne. Ab dem Mittag entwickelt sich dann zunächst in Alpennähe, am späten Nachmittag auch sonst teils heftige Hitzegewitter. Die Temperaturen klettern nochmal auf 33 bis 41 Grad. Spürbar kühler wird es dann erst morgen zum Wochenstart bei Werten unter 30 Grad. Dazu immer wieder Regenschauer und auch kräftige Gewitter.
1: Guten Morgen, hier ist Ernst aus der Alpenwelle Verkehrsredaktion. Kurz und knapp, freie Fahrt für euch. Die Alpenwelle wünscht gute Fahrt.
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1: Ich bin Oliver Urbanke. Guten Morgen. Bundesfinanzminister Klingbeil will die Alkoholsteuer offenbar erhöhen. Spirituosen, Sekt, Champagner und Alkopops würden damit teurer. Beim Bier ist dagegen keine Änderung geplant. Auf Wein soll weiter keine Alkoholsteuer erhoben werden. Neben Mehreinnahmen von rund 400 Millionen Euro pro Jahr könnte sich eine solche Steuererhöhung auch positiv auf die Gesundheit der Menschen in Deutschland auswirken. Die gestiegenen Großhandelspreise haben sich bislang kaum auf die Gasrechnungen der Haushalte ausgewirkt. Das haben Berechnungen des Vergleichsportals Verivox ergeben. Die Gaspreise waren im Großhandel wegen der angespannten Lage im Nahen Osten angestiegen. Trotzdem können Millionen Gaskunden im laufenden Jahr mit sinkenden Kosten im Vergleich zum Vorjahr rechnen, heißt es in einer Verivox-Analyse. In Nürnberg wird bei einem Bürgerentscheid heute über eine Baumaßnahme mit überregionaler Bedeutung abgestimmt. Es geht um den Ausbau des Frankenschnellwegs. Geplant ist unter anderem ein 1,8 Kilometer langer Tunnel, Lärmschutzwände und eine dritte Spur, um den Verkehr zu entlasten. Gegner des Projekts kritisieren die immensen Kosten und befürchten, dass das Projekt noch mehr Verkehr und Lastwagen anzieht. Die deutsche Fußballnationalmannschaft fliegt heute nach Boston. Dort spielt sie morgen im 16. Finale gegen Paraguay. Die Vorrunde bei dieser WM ist am Morgen zu Ende gegangen. Thomas Bremser berichtet darüber.
2: Frankreich, Spanien, Argentinien oder Brasilien, die großen Fußballnationen haben bisher hin nicht enttäuscht. Auch die Niederlande, Portugal, England und Belgien sind weiter, genauso wie alle drei Gastgeberländer. Und auch ein Fußballzwerg jubelt. Kap Verde sorgt für eine Sensation, wie es sie in der WM-Geschichte selten gegeben hat. Der kleine Inselstaat schafft mit 3 Unentschieden den Einzug in die K.O.-Runde und trifft dort auf Lionel Messi.
1: Es ist heute erstmal wieder überwiegend sonnig in Bayern. Ab der Mittagszeit entwickeln sich dann zunächst in Alpennähe, am späten Nachmittag auch im Rest des Landes heftige Hitzegewitter. Die Temperaturen klettern auf 33 bis 41 Grad. Spürbar kühler wird es dann morgen zum Wochenstart bei Werten unter 30 Grad. Dazu gibt es dann immer wieder Regen, Schauer und auch kräftige Gewitter.
3: Guten Morgen, hier ist Ernst aus der Alpenwelle Verkehrsredaktion. Wie ein klarer Gebirgsbach, der Verkehr bei uns fließt. 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
1: Man kann Christus intellektuell zu erkennen versuchen, zumindest annähernd. Oder man kann ihn erleben. Für einen Mystiker ist das überhaupt kein Problem. So hatten die Mystiker nie ein Problem, eine intime Nähe sogar mit Christus zu bezeugen. Diese Nähe wurde und wird erlebt, oder besser, in Erlebnissen in der Welt kommt Christus nah. Es ist, als ob das Subjekt die Souveränität ablegt und Christus Raum gewinnt. So schreibt zum Beispiel Paulus im Galaterbrief: Nicht mehr er, sondern Christus lebe in ihm. Das ist keine Theorie, sondern tatsächlich eine erlebte Wirklichkeit. Am Ende des Briefes an die Römer beschreibt Paulus ebenfalls eine Situation, in der Christus erlebbar wird. Dort heißt es: Böses solle nicht mit Bösem vergolten werden. Es ist kein Gesetz, das zu befolgen wäre und der Mensch bliebe dabei er selbst, sondern wenn wie durch ein Wunder der Einzelne Kraft dazu findet, Böses nicht mit Bösem zu begegnen, ist ihm Christus ganz nah. Er ist neu geboren worden in oder durch Christus. Es sprach Pfarrer Dr. Urs Espel, Evangelisch-Lutherische Kirchengemeinde Bad Tölz.
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0: Es ist heute erstmal wieder überwiegend sonnig in Bayern. Ab der Mittagszeit entwickeln sich dann zunächst in Alpennähe, am späten Nachmittag auch im Rest des Landes heftige Hitzegewitter. Die Temperaturen klettern auf 33 bis 41 Grad. Spürbar kühler wird es dann morgen zum Wochenstart bei Werten unter 30 Grad. Dazu gibt es dann immer wieder Regen, Schauer und auch kräftige Gewitter.
1: Guten Morgen, hier ist Ernst aus der Alpenwelle Verkehrsredaktion. Wie ein klarer Gebirgsbach, der Verkehr bei uns fließt. Die Alpenwelle wünscht gute Fahrt.
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1: Ich bin Oliver Urbanke. Der deutschlandweite Hitzerekord von 41,5 Grad, gemessen gestern in Möckern-Drewitz in Sachsen-Anhalt, könnte heute noch einmal übertroffen werden. In der Lausitz erwartet der Deutsche Wetterdienst bis zu 42 Grad. Jan-Henner Reitze berichtet.
2: An 46 Messstationen in Deutschland hat es gestern 40 Grad oder mehr gegeben. An insgesamt 250 wurden so hohe Temperaturen gemessen wie noch nie. So eine große Zahl an Rekorden wird es wohl heute nicht noch einmal geben. Die ganz große Hitze liegt noch über dem Osten und Südosten. Sonst wird es nicht mehr ganz so heiß. Stattdessen kann es Gewitter mit Starkregen, Sturmböen und großen Hagelkörnern geben.
1: Grünen-Fraktionschefin Dröge fordert ein Abkühl-Sofortprogramm, um Krankenhäuser, Pflegeeinrichtungen, Kitas und Schulen zu klimatisieren. Das sagte sie der Bild am Sonntag. Es brauche volles Tempo beim Ausbau von Klimaanlagen in Verbindung mit Solaranlagen. Die Grünen schlagen dafür ein neues Förderprogramm für Klimasolaranlagen vor. Don't drink and drive. In Oberfranken hat ein junger Autofahrer einen größeren Unfall gebaut, weil er sich während der Fahrt heißen Kaffee über die Beine geschüttet hat. Passiert ist das Ganze gestern Abend bei Kulmbach. Der 26-Jährige kam von der Straße ab, prallte gegen eine Mauer, rammte einen Hydranten und blieb im Straßengraben liegen. Durch den Aufprall verteilte sich Wasser aus dem Hydranten auf der Straße. Fahrer und Beifahrer verletzten sich beide leicht. In einer dramatischen Schlussphase hat sich Österreich bei der Fußball-Weltmeisterschaft für die K.O.-Runde qualifiziert. Gegen Algerien reichte am Ende ein Punkt. Beide Teams sind weiter. Genauso wie Argentinien nach einem 3:1 gegen Jordanien. In Gruppe L zogen England, Kroatien und Ghana ins 16. Finale ein. Und in Gruppe K sind Kolumbien, Portugal und die Demokratische Republik Kongo weiter. Es ist heute erstmal wieder überwiegend sonnig in Bayern. Ab der Mittagszeit entwickeln sich dann zunächst in Alpennähe, am späten Nachmittag auch im Rest des Landes heftige Hitzegewitter. Die Temperaturen klettern auf 33 bis 41 Grad. Spürbar kühler wird es dann morgen zum Wochenstart. Bei Werten unter 30 Grad. Dazu gibt es dann immer wieder Regen, Schauer und auch kräftige Gewitter.
3: Hallo, hier ist Silvia aus der Alpenwelle Verkehrsredaktion. Die Verkehrslage bei uns? Alles frei. 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
1: 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Ihr hört Informationen der katholischen Radioredaktion des St. Michaelsbundes in München.
2: Wir sind mittendrin in der Hochzeitssaison. Juni und August sind mittlerweile die beliebtesten Monate, um zu heiraten. Damit der Tag zum unvergesslichen Erlebnis wird, braucht es eine gute Vorbereitung. Nicht nur das Brautkleid, der Blumenschmuck und das Essen werden sorgfältig ausgesucht. Meine Kollegin Lydia Jäger hat sich nach der perfekten Musik für die Kirche umgehört.
3: Und die kommt von der Königin der Instrumente, der Orgel. Wenn Kirchenmusiker Martin Schwingshandel in St. Ursula in München-Schwabing die ersten Töne von Wagners Brautchor anschlägt, dann sind viele in der Kirche schon zu Tränen gerührt.
4: Einerseits sind die Leute erstmal überwältigt, zum Beispiel beim Einzug, wenn jetzt da ein klassischer Hochzeitsmarsch gespielt wird, von der Wucht durch diese Feierlichkeit, mit der sie nicht gerechnet haben. Und dann natürlich dieser Moment nach der Trauung, wenn ein leises Stück kommt, das sie dann auch persönlich nochmal über diesen Moment nachdenken lässt. Also das sind, glaube ich, die zwei Punkte, wo das Gänsehaut-Feeling am größten ist.
3: Auch Mendelssohn Bartholdy gehört zu den Klassikern, die regelmäßig nachgefragt werden. Aber manche Brautpaare haben auch ganz persönliche Wünsche.
4: Das betrifft dann besonders Popsongs, also da, wo es eigentlich gar keine Orgelnoten gibt, wo man sich einfach, wenn man sich darauf einlässt und das dem Brautpaar quasi ermöglicht, wo man die eigentlich selber bearbeiten muss. Zum Beispiel von Gigi D'Agostino, L'amour toujours. Habe ich immer zum Auszug spielen müssen. Das muss ich erst mit den Noten suchen und das dann quasi für Orgel bearbeiten.
3: Freilich passt nicht jedes Lied in die Kirche und zur Orgel. Hier berät der Organist das Brautpaar im Vorfeld ganz genau.
4: Also ich spiele einfach was vor und ich mache ihnen auch klar, dass es einfach im Rahmen von Gottesdienst anders ist wie jetzt bei der Party. Und dass es eigentlich auch den Reiz ausmacht, dass man da was Feierliches macht. Und es gibt so viele gute Stücke für Orgel, für Hochzeiten. Da muss man gar nicht jetzt auf die abgenutzten Pfade sich bewegen, sondern ich stelle dann einfach was vor und meistens lassen sich die Leute darauf ein.
3: Für den Organisten darf die Musikauswahl ruhig persönlich und manchmal auch ungewöhnlich sein. Entscheidend ist für ihn etwas anderes.
4: Ich finde es auch schön, wenn die Gemeinde was singt. Also diese Teilnahme, auch aktiv teilnehmen, zusammen in der Kirche zu singen, finde ich sehr schön. Das ist für mich dann die perfekte Hochzeit, also wenn man jetzt nur da ein Konzert abliefert.
3: So wird aus festlicher Musik ein gemeinsames Erlebnis, das in Erinnerung bleibt. Lydia Jäger, katholische Redaktion.
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0: Es ist heute erstmal wieder überwiegend sonnig in Bayern. Ab der Mittagszeit entwickeln sich dann zunächst in Alpennähe, am späten Nachmittag auch im Rest des Landes heftige Hitzegewitter. Die Temperaturen klettern auf 33 bis 41 Grad. Spürbar kühler wird es dann morgen zum Wochenstart bei Werten unter 30 Grad. Dazu gibt es dann immer wieder Regen, Schauer und auch kräftige Gewitter.
1: Hallo, hier ist Silvia aus der Alpenwelle Verkehrsredaktion. Die Verkehrslage bei uns? Alles frei. Die Alpenwelle wünscht gute Fahrt.
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1: Mal Hitze, mal kühler, mal Wolken, mal Regen. Langweilig wird das Wetter in diesem Sommer nicht. Was aber immer dazugehört, Sonnencreme. Nicht nur, wenn wir uns bei strahlendem Sonnenschein ins Freibad oder an den See legen, sollten wir uns richtig gut einschmieren, rät Stefanie Ertl vom Verbraucherservice Bayern.
2: Auch im Schatten kann die UV-Belastung erhöht sein oder auch bei bedecktem Himmel, weil bei uns einfach die Sonne dann im Sommer höher am Himmel steht und dadurch die UV-Belastung steigt. Und auch bedeckter Himmel heißt nicht, dass die UV-Belastung damit automatisch zu vernachlässigen ist.
3: Der UV-Index zeigt an, wie hoch die Sonneneinstrahlung ist. Der lässt sich ganz einfach bei verschiedenen Wetter-Apps nachschauen. Liegt er über dem Wert 3, ist Sonnenschutz auf jeden Fall ein Muss.
2: Da kommt es darauf an, also dass ich auf einen hohen Lichtschutzfaktor von mindestens 30 achte. Man sollte sich regelmäßig nachcremen, etwa alle 2 Stunden. Und oft wird auch zu wenig Sonnencreme verwendet, also dass man wirklich reichlich Sonnencreme aufträgt. Für einen Erwachsenen wird eine Menge von etwa 4 Esslöffel oder ein Schnapsglas empfohlen.
3: Dabei auch Stellen wie die Kniekehlen oder die Ohren nicht vergessen. Ob man lieber Sonnencreme, Milch, Sonnengel oder einen Schaum mit Lichtschutzfaktor verwendet, ist übrigens egal. Was jedoch keinen ausreichenden Schutz bietet, sind Pflanzenöle. Stefanie Ertl warnt vor Tipps wie dem, sich mit Olivenöl einzureiben.
2: Also von solchen Ratschlägen raten wir auf alle Fälle ab, weil sowas ist einfach gefährlich, weil Sonnencreme ist ein wirksames Mittel, um die Haut zu schützen vor Hautkrebs, vor langfristigen Schäden, und Pflanzenöle bieten hier keinen zuverlässigen Schutz.
3: Wer Bedenken hat wegen gefährlicher Inhaltsstoffe in der Sonnencreme, bei der App ToxFox zum Beispiel lässt sich nachschauen, ob eine Creme gefährliche Stoffe enthält. Einfach den Barcode scannen. Und so lässt sich der Sommer einfach unbeschwert genießen. Lydia Jäger, katholische Redaktion.
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1: Ich bin Oliver Urbanke. Schon tagsüber wären knapp 30 Grad eine hochsommerliche Temperatur. Gestern ist sie allerdings in der Nacht erreicht worden. Die vergangene Nacht ist nach vorläufigen Angaben des Deutschen Wetterdienstes die wärmste seit Beginn der Aufzeichnungen in Deutschland gewesen. Der Rekord wurde im ostsächsischen Kubschütz aufgestellt. Dort sank die Nachttemperatur nicht unter 29,4 Grad. Die Spritpreise sind durch den Iran-Krieg explodiert. Auch beim Gas gingen die Preise im Großhandel deutlich nach oben. Dennoch registriert das Vergleichsportal Verivox bisher keine Preissteigerungen für Verbraucherinnen und Verbraucher in Deutschland. Jan-Henner Reitze berichtet.
2: Ähnlich wie der Ölpreis sind auch die Großhandelspreise für Gas durch den Iran-Krieg in die Höhe geschossen, von 30 Euro pro Megawattstunde auf bis zu 66 Euro. Die meisten Verbraucher haben davon nichts mitbekommen, weil die Preise, die sie zahlen, in langfristigen Verträgen festgelegt sind, anders als beim Tanken, wo die Preise stark schwanken. Je nach Tarif können laut Verivox sogar gut 11 Millionen Haushalte dieses Jahr damit rechnen, dass ihre Gasrechnung etwas niedriger ausfällt.
1: Wegen Hitzeschäden fahren in Nürnberg vorübergehend keine Straßenbahnen. Der Straßenbelag sei wegen der Hitze an einigen Stellen weich geworden, sodass Straßenbahnen nicht mehr sicher fahren können, teilten die Nürnberger Verkehrsbetriebe mit. Der Betrieb bleibt demnach den ganzen Sonntag eingestellt, stattdessen fahren Ersatzbusse. Bei der Fußball-Weltmeisterschaft ist die Gruppenphase vorbei und die Partien im 16. Finale stehen fest. Deutschland spielt morgen gegen Paraguay. Weitere europäische Begegnungen sind Frankreich gegen Schweden, Niederlande gegen Marokko, Spanien gegen Österreich, Portugal gegen Kroatien, Belgien gegen Senegal, England gegen Demokratische Republik Kongo, Elfenbeinküste gegen Norwegen und die Schweiz gegen Algerien. Es ist heute erstmal wieder überwiegend sonnig in Bayern. Ab der Mittagszeit entwickeln sich dann zunächst in Alpennähe, am späten Nachmittag auch im Rest des Landes heftige Hitzegewitter. Die Temperaturen klettern auf 33 bis 41 Grad. Spürbar kühler wird es dann morgen zum Wochenstart bei Werten unter 30 Grad. Dazu gibt es dann immer wieder Regen, Schauer und auch kräftige Gewitter.
3: Hallo, hier ist Silvia aus der Alpenwelle Verkehrsredaktion. Grünes Licht für euch auf allen Straßen. Die Alpenwelle wünscht gute Fahrt.
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1: Stellt euch vor, ihr richtet ein Teleskop auf eine Stelle am Himmel, die vollkommen leer aussieht. Kein Stern, kein Licht, einfach nur schwarze Leere. Genau das hat das Hubble-Weltraumteleskop vor 30 Jahren mal getan. Es startet tagelang in einen winzigen, dunklen Ausschnitt des Himmels und hat insgesamt 100 Stunden lang belichtet. Das Ergebnis war ein Bild, das sogenannte Hubble Deep Field. Eines der erstaunlichsten Bilder, die die Menschheit jemals gemacht hat. Denn was zunächst wie Leere aussah, entpuppte sich als kosmischer Schatz. Über 3000 Galaxien, unvorstellbar weit entfernt und unvorstellbar alt. Und jeder dieser Galaxien besteht aus Milliarden von Sternen. Aber damit hört die Geschichte noch nicht auf. 2004 schaute Hubble noch mal tiefer, an einem noch kleineren Himmelsausschnitt, und sah dort gut 10.000 Galaxien. Diese Bilder haben uns nochmals deutlich gemacht, wie unermesslich groß das Universum ist. Aus einem scheinbar leeren Punkt am Himmel wurde ein Fenster zur Unendlichkeit. Und so ist es überall um uns herum. Egal, wohin man das Teleskop richtet, es wimmelt nur so von Welten da draußen.
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0: heute erstmal wieder überwiegend sonnig in Bayern. Ab der Mittagszeit entwickeln sich dann zunächst in Alpennähe, am späten Nachmittag auch im Rest des Landes heftige Hitzegewitter. Die Temperaturen klettern auf 33 bis 41 Grad. Spürbar kühler wird es dann morgen zum Wochenstart bei Werten unter 30 Grad. Dazu gibt es dann immer wieder Regen, Schauer und auch kräftige Gewitter.
1: Hallo, hier ist Silvia aus der Alpenwelle Verkehrsredaktion. Grünes Licht für euch auf allen Straßen. Die Alpenwelle wünscht gute Fahrt.
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1: Ich bin Oliver Urbanke. Die vergangene Nacht ist nach vorläufigen Angaben des Deutschen Wetterdienst die wärmste seit Beginn der Aufzeichnungen gewesen. Der Rekord wurde im ostsächsischen Kubschütz aufgestellt. Dort sank die Nachttemperatur nicht unter 29,4 Grad. Tagsüber stellte Möckern-Drewitz in Sachsen-Anhalt einen neuen Rekord auf mit 41,5 Grad. Heute drohen landesweit heftige Gewitter, Starkregen, schwere Sturmböen und Hagel. Vor den Beratungen des Koalitionsausschusses in der kommenden Woche werden die Forderungen nach Reformen lauter. Dabei geht es vor allem um Gesundheit, Pflege und die Rente. Thomas Bleskin berichtet.
2: Die Chefin der Wirtschaftsweisen Schnitzer sieht bei der Rente ein ermutigendes Signal und fordert auch bei Gesundheit und Pflege mehr Reformbereitschaft. Altbundespräsident Gauck mahnt, die Politik müsse nach der Analyse der Probleme nun handeln und notwendige Einschnitte überzeugend begründen. Zugleich gibt es Streit über die Rentenpläne. Während SPD-Politiker den Erhalt der abschlagsfreien Rente nach 45 Beitragsjahren fordern, drängt die Union auf eine möglichst schnelle Abschaffung der sogenannten Rente mit 63.
1: In Nürnberg läuft heute ein Bürgerentscheid über eine Baumaßnahme, die überregionale Relevanz hat. Es geht um den Ausbau des Frankenschnellwegs. Geplant ist unter anderem ein 1,8 Kilometer langer Tunnel, Lärmschutzwände und eine dritte Spur, um den Verkehr dort zu entlasten. Gegner des Projekts kritisieren die immensen Kosten von 1 Milliarde Euro und befürchten, dass das Projekt noch mehr Verkehr anzieht. Bei der Fußball-WM ist klar, wer im 16. Finale gegeneinander spielt. Deutschland trifft morgen auf Paraguay. Weitere europäische Begegnungen sind Frankreich gegen Schweden, Niederlande gegen Marokko, Spanien gegen Österreich, Portugal gegen Kroatien, Belgien gegen Senegal, England gegen Demokratische Republik Kongo, Elfenbeinküste gegen Norwegen und die Schweiz gegen Algerien.
3: So, ich weiß nicht, alles merken können, aber es sind jede Menge Spiele. Ja, einerseits ist ja auch wieder schön. Vielen Dank und hier auf der Alpenwelle, da steht schon der Andi Leitner in den Startlöchern, der uns gleich wieder mit richtig schöner Blasmusik verwöhnen wird. Und mitgebracht hat er heute auch einen Studiogast, einen sehr bekannten und beliebten Kapellmeister und Komponisten hier aus der Region. Den wird uns der Andi gleich selber vorstellen. Vorher erfahren Sie von mir aber noch, was wir uns in Sachen Wetter hier im Alpbälleland heute und in den nächsten Tagen vorstellen oder vorzustellen haben. Zunächst begleitet uns heute viel Sonnenschein durch den Sonntag bei Höchstwerten von 33 bis 37 Grad. Also eine heiße Sache für das oberbayerische Böllerschützentreffen, das heute in Litzeldorf bei Bad Feilenbach stattfindet. Krachen könnte es heute vielleicht auch noch am Himmel droben, denn am Nachmittag entstehen immer mehr Quellwolken und aus diesen entwickeln sich von Tirol und vom Werdenfelser Land her teilweise kräftige Hitzegewitter. Dazu weht ein flotter Westwind. Ich flehe, dass er nicht mehr weht. Also ja, der ist schon ganz schön verrückt. Also heute Abend klingen die örtlichen Schauer und Gewitter ab und die kommende Nacht wird locker bewölkt oder klar. Die Temperaturen sinken dann in der Nacht auf 20 bis 16 Grad. In Gebieten mit Wind jedoch nur auf rund 22 Grad. Also weg mit diesem blöden Wind. Und die Aussichten morgen und am Dienstag bleibt schwül und noch sehr warm mit weiteren Schauern und Gewittern. Am Mittwoch fällt längere Zeit Regen bei kaum 20 Grad. Ach, Abkühlung, sagen die älteren Leute. Und am Donnerstag baut sie voraussichtlich wieder ein Zwischenhoch auf. Ja, das ist auch wieder schön. Schauen wir auf die Straßen, 12 Uhr und gleich 4 Minuten. Die Alpenwelle Verkehrsredaktion hat eine einzige aktuelle Meldung. Sie betrifft die A8 Salzburg Richtung München. Zwischen Holzkirchen und dem Kreuz München Süd 12 Kilometer stockender Verkehr. Aber es wird geblitzt. Jede Menge Blitzeranhänger haben wir. Und zwar waren in Sauerlach in der Wolfratshausener Straße auf der Seite Richtung Altkirchen. Dann in Wolfratshausen in der Königsdorfer Straße bei der Tankstelle in der 30er-Zone. In Degendorf bei Münzing in der Schulstraße, ebenfalls 30er-Zone, der ist noch einmal bestätigt worden, Dankeschön. Ein weiterer Blitzanhänger steht in Aschalding an der Hauptstraße von Tölz oder Igling kommend. Dann in Bad Tölz selber an der Flinthöhe. In der Jachenau gegenüber der Schule ist einer, in Kochel zwischen dem Supermarkt und dem Bahnhof und noch einer in Penzberg in der Bichlerstraße. Ist mir euch aufgefallen, Gott sei Dank, keiner im Landkreis Mirsbach, gell, sagen die Mirsbacher, überall woanders. Aber die anderen sollten aufpassen, wirklich. Also wenn es noch was zu melden gibt, weitere Blitzer, Blitzeranhänger oder einer von denen nimmer da ist, bitte einfach ganz kurz anrufen oder noch besser eine WhatsApp schicken unter 08041 799 und 4x4. Fahrt vorsichtig, Radio Alpenwelle wünscht gute Fahrt.
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0: Gloria Patri, Ehre sei dem Vater. Ernst Hutter hat diesen Marsch zusammen mit Stefan Hutter zu Ehren seines Vaters und des Großvaters von seinen Söhnen Stefan, Martin und Julian geschrieben und gewidmet. Eine wunderschöne Komposition, die wieder eindrucksvoll verdeutlicht, was Musik bewegen kann und welch melancholische und warme Gefühle dadurch erzeugt werden können. Ich bin jedenfalls jetzt schon ganz gerührt von unserer schönen Blasmusik, die wir alle so sehr lieben. Umso mehr freut es mich, dass Sie, liebe Zuhörerinnen und Zuhörer, wieder auf Ihrer Radioalpenwelle mit dabei sind, wenn es wieder heißt Blasmusikzeit auf Ihrem Lieblingssender. Ja, und die heutige Blasmusiksendung ist auch eine ganz besonders schöne, denn ich darf zur heutigen gemeinsamen Stunde einen ganz lieben und besonderen Gast in unserem Sendestudio begrüßen. Max Obermüller ist meiner Einladung gefolgt und es gefreut mich von Herzen, dass du da bist. Der Anlass ist auch ein ganz besonderer. Die Obermüller Musikanten feiern nämlich in diesem Jahr ihr 140-jähriges Jubiläum. Ja, wenn das kein Grund zum Feiern ist und wir machen heute daher einen kleinen Streifzug durch die Entstehungsgeschichte der Obermüller Musikanten und das Ganze natürlich untermalt mit ganz viel schöner und einfühlsamer Blasmusik. Ja, bevor wir aber jetzt dann gleich wieder die Musi sprechen lassen, möchte ich unseren lieben Max bitten, ein paar Begrüßungsworte an unsere liebe Alpenwelle-Hörerschaft zu senden.
1: Ja, liebe Gäste, ich sage herzlichen Dank, Andi, dass ich einmal wieder da sein darf. Begrüße natürlich alle Blasmusik-Hörerinnen und Hörer und wünsche uns eine schöne Stunde.
0: Ja, vielen Dank. Und was wäre das Leben ohne die Liebe zur Musi? Und bevor wir jetzt dann gleich wieder deinen Werdegang thematisieren, du warst ja schon mal bei uns im Studio, was sehr schön war, und über dein musikalisches Leben und Wirken sprechen, hast du eine Polka dabei, die eigentlich alles aussagt. Frei nach dem alten Sprichwort, wo die Sprache aufhört, fängt die Musik an. Eine zu Herzen gehende und zutiefst gefühlvolle Polka-Komposition aus der Feder von meinem heutigen Studiogast Max Obermüller und dargeboten von seinen Obermüller-Musikanten. Ich und mein Leben.

0: Für alle lieben und treuen Alpenwelle-Hörer, die sich jetzt erst zugeschaltet haben, es ist heute eine ganz besondere Blasmusik-Sendung, denn ich habe auch einen ganz besonderen Gast heute live in unserem Sendestudio stehen. Max Obermüller ist da und ich möchte nun mit den beiden berührenden Stückeln, die wir bereits schon gehört haben, den Bogenspanner zu einem interessanten und kurzweiligen Gespräch über die lange Musiktradition der Obermüller-Musikanten. Lieber Max, sowohl der Marsch Gloria Patri als auch deine Komposition Ich und mein Leben fügen sich ja so gefühlvoll ein in deinen musikalischen Kosmos. Zum einen bist du deinem Papa, an George Obermüller, den wir auf diesem Weg auch ganz herzlich grüßen möchten, sehr dankbar. Und zum anderen hast du auch schon gemeinsam mit ihm sehr viel erreicht und erlebt, speziell natürlich auch, was den weiten Bereich der Musi angeht.
1: Ja, also ich muss sagen, ich habe als junger Kerl immer die Möglichkeit gehabt, mich natürlich frei zu entfalten. Papa war mein erster Lehrer mit der Steirischen und auch mit der Trompeten und habe mich aber dann schnell einmal zu weiteren Lehrern geschickt, dass man halt einfach eine Erfahrung sammelt im Leben. Gell? Und dann, sage ich jetzt einmal, haben wir schon gute 20 Jahre miteinander auf der Bühne gespielt und sind immer noch miteinander auf der Bühne, jetzt zwar nicht mehr direkt miteinander, weil er spielt ja meistens im ersten Stock im Breistüberl und ich unten in der Schwemm, aber mich gefreut ist, dass wir schon so viele Jahre miteinander Musik machen und auch ein bisschen weit offen sind.
0: Ja, das ist auf alle Fälle der Fall. Und du leitest ja bereits in der 5. Generation die Geschicke der Obermüller Musikanten. Erzähl doch unserer interessierten Hörerschaft kurz einmal den Werdegang der Obermüller Musikanten. 140 Jahre, das ist ja eine gewaltige Zahl.
1: Ja, also 1886 haben quasi meine Vorfahren angefangen, Musik zu machen, mit der Verwandtschaft und Bekanntschaft. Also wir waren nie ein Verein, sondern das war, ist immer quasi familiär geführt worden. Und die haben sich halt die Musiker auch so zusammengesucht, wie es schön zusammengepasst haben. Das ist bis in die heutige Zeit erhalten blieb. Ich habe mir auch schon immer die Musiker gesucht um mich, die wo erstens mal natürlich gut waren und auch der Mensch gut ist. Und das ist bis heute eigentlich unser Motto.
0: Ja, frei nach dem Motto, gell? Musik verbindet in jeder Art und Weise. Ja, Max, danke schon einmal für die interessanten und auch imposanten Einblicke in die Entstehungsgeschichte der Obermüller Musikanten. Ja, du hast es ja schon gesagt, die Musik verbindet Generationen und ich möchte auch in Gedenken und auch als Dank an alle verdienten Musikanten und Wegbegleiter, die die einzelnen Epochen sowohl musikalisch als auch vor allen Dingen menschlich mit ihrem Einsatz und ihrer Liebe zur Musik begleitet haben, einen Walzer spielen, den der Max Obermüller auch selbst komponiert hat, zum Andenken.

0: Max Obermüller ist heute bei uns live im Alpenwelle-Sendestudio zu Gast und der Anlass seines Besuchs ist ein ganz besonders schöner. Die Obermüller Musikanten feiern dieses Jahr ihr 140-jähriges Bestehen und mein heutiger Studiogast leitet bereits in der 5. Generation die Geschicke dieses außergewöhnlichen Orchesters. Bevor wir jetzt dann gleich im zweiten Teil unserer heutigen Blasmusiksendung eintauchen in die vielen spannenden und aktuellen Projekte rund um meinen heutigen Studiogast und den Obermüller Musikanten, möchte ich nur kurz ein bisschen in der Vergangenheit schwelgen. Denn es ist schon eine beeindruckende Tradition und auch eine bewegende Geschichte mit vielen Geschichten rund ums Musimauer. Man muss sich vorstellen, vor 140 Jahren, im Jahr 1886, gab es viele heutige, alltägliche Dinge noch nicht. Dazu zählen moderne Erfindungen wie das Auto, Flugzeug, Radios, Kühlschränke, Plastik oder gar Handys. Es hat auch keinen elektrischen Strom im Haushalt und folglich keine Haushaltsgeräte wie Toaster, Waschmaschinen oder Staubsauger gegeben. Kocht und gekocht wurde mit Holz oder Kohle. Das Radio, das Fernsehen oder Tonbandgeräte waren noch Jahrzehnte entfernt. Das Festnetztelefon war eine absolute Neuheit und kaum verbreitet. Informationen sind damals hauptsächlich per Brief, Postkutschen oder Telegramm übermittelt worden. Das klassische Auto hat noch gar nicht existiert. Erst Ende 1886 meldete Karl Benz den ersten Motorwagen zum Patent an. Man reiste mit Pferdekutsche, der Eisenbahn oder dem Fahrrad. Ja, lieber Max, das Fahrradl war damals auch ein ganz wichtiger Bestandteil für die Musiker der Obermüller Musikanten. Es gab ja früher über Jahrzehnte hinweg gar keine andere Möglichkeit, zu den Proben oder zu den Auftritten zu kommen. Ich weiß noch, wie mir der unvergessliche Langnick immer erzählt hat, wie er damals als junger Bub vom Tegernseer Tal aus mit dem Radl bei Wind und Wetter zur Probe nach Neukirchen gefahren ist. Ja, und in Neukirchen ist er in der Nähe von Gotzing und ja, diese ganzen Strecken sind auch wohlgemerkt natürlich im Winter zurückgelegt worden und bei Schneetreiben und das kann man sich heutzutage gar nicht mehr vorstellen. Ja, aber auch sonst war Gotzing für die Obermüller Musikanten schon immer ein magischer und wichtiger Mittel- und Ausgangspunkt. Das kann aber jetzt unser heutiger Studiogast noch genauer schildern. Max, ich möchte herzlich bitten, auch im Namen unserer Alpenwelle-Hörerschaft uns ein bisschen über die damalige Zeit zu informieren. Neben den Musikproben, die dort stattfanden in Gotzing, hat auch der Vater im alten Schulhaus unterrichtet und auch sonst hat sie in Gotzing viel abgespielt. Ich habe als musikalischen Gruß im Anschluss auch gleich einen schönen Marsch aufgelegt, den dein Papa George komponiert hat und den er den Gebirgsschützen aus von der Gotzinger Trommi gewidmet hat. Diesen darfst du dann zum Abschluss deiner Ausführung auch dann sehr, sehr, sehr gern selber ansagen.
1: Ja, also mein Bezug zu Gotzing hat tiefe Wurzeln, weil meine Mutter in Gotzing daheim ist. Das heißt, ich war als Bub auch oft bei den Großeltern, bei Oma und Opa. Dann natürlich in den 90er Jahren die Musikschule von meinem Pap im alten Schulhaus in Gotzing. Und da ist natürlich auch viel geprobt worden. Ich weiß noch, wir haben eine kleine Tanzelmusik gehabt, da war ich 12 oder so. Und da haben wir halt immer geprobt und es waren auch diverse Feste und Abende, dann später auch Kulturveranstaltungen von der Gemeinde Weihern. Und das war immer eine schöne Zeit in Gotzing um. Und die werde ich nie vergessen. Und jetzt hören wir den Marsch Gotzinger Trommel. Viel Spaß!

0: Ja, wer kennt dieses Liedl nicht? Und das soll zugleich eine musikalische Überleitung sein zum Hier und Jetzt der Obermüller Musikanten. Lass uns über deine aktuellen Projekte ratschen. Und da nimmt das Hofbräuhaus in Minga ja bekanntlich einen ganz großen Platz ein. Aber selbst da ist es mittlerweile schon quasi eine langjährige Tradition, dass dort die Obermüller Musikanten als Hauskapelle aufspielen. Nämlich mittlerweile seit über 20 Jahren. Gib doch bitte unserer interessierten Hörerschaft einmal ein bisschen einen Einblick in die Faszination Hofbräuhaus und wie ein musikalischer Tag und Abend im bekanntesten Wirtshaus der Welt so abläuft. Und natürlich auch, in welchen Formationen dort die Obermüller Musikanten auftreten und zum Hören sind.
1: Also wir sind, wie gesagt, seit 2002 die Hauskapelle im Hofbräuhaus. Mittlerweile spielen wir unter der Woche von 12 bis um 4 Nachmittag und dann auf Nacht von 6 bis um 11. Mittags haben wir 3 bis 4 Musikanten, je nachdem, auch je nach Zugang und so weiter. Wenn einmal ein Fußballspiel ist, dann sind wir mehrere, weil dann halt der Betrieb natürlich mehr gefüllt ist. Und auf Nacht sind wir meistens 5 oder auch ab und zu einmal 6. Es ist eine Riesenaufgabe, aber mir macht es immer noch Spaß. Möchte mich auch natürlich ganz herzlich bedanken bei den Wirtsleuten, die mich alle fleißig arbeiten lassen. Und wie gesagt, es gibt das Preisstüberl im ersten Stück, da spielen 2 bis 3 Musiker, da spielt auch mein Papa mit dem Klavier, eine Salonmusik, die man nicht mehr so oft hört. Und dann haben wir noch den Festsaal und die Nebenräume und da ist natürlich einiges zum Tor.
0: Ja, vielen Dank, Max, für deine interessanten Einblicke und auch danke für unsere Freundschaft. Wir kennen uns ja schon so lange und wir haben schon so viele unvergessliche und gemeinsame Stunden in diesem außergewöhnlichen Wirtshaus erleben dürfen. Nun aber eine musikalische Visitenkarte, wie es aus dem Hofbräuhaus klingt, und zwar mit der Viererbesetzung von und mit dem Komponisten und musikalischen Leiter der Obermüller Musikanten und der Schenerpolka am Malerwinkel. Viel Spaß dabei!

0: Ja, lieber Max Obermüller, du unterscheidest ja immer zwischen der Wirtshausmusi und der großen Besetzung. Die Polka am Malerwinkel ist ja zum Beispiel auch als große Besetzung auf der 130 Jahre Jubiläums-CD zum Herrn. Ja, es ist faszinierend, in wie vielen Facetten dabei unsere geliebte Blasmusik erklingt und zu Herzen geht. Wir hören jetzt dann gleich von dir komponierte Stickel in großer Besetzung, dargeboten von den Pfaffenwinklern, mit denen wir zwar freundschaftlich sehr herzlich verbunden sind und die, wo wir auch sehr gern grüßen. Zugleich hast du diese sympathische Truppe auch kürzlich bei den Aufnahmen als Berater und Aufnahmeleiter unterstützt.
1: Ja, das ist richtig. Und zwar die Pfaffenwinkler sind auf mich einmal zugekommen. Ich habe letztes Jahr einmal probt mit ihnen. Und wir haben kürzlich 5-6 Titel aufgenommen in einer Gegend, in einem guten Probenlokal. Der Hoffmann Hirsel hat aufgenommen und ich habe Aufnahmeleitung gemacht. Und das hat super Spaß gemacht mit ihnen, weil es einfach eine gute Truppe ist und es sind auch nette Kerl. Und das freut mich, dass wir da erfolgreich zusammengearbeitet haben.
0: Ja, und jetzt hören wir auch die Pfaffenwinkler mit der schönen und mittlerweile weitum bekannten Komposition von Max Obermüller am Kreuzbach. Wir wünschen eine gute Unterhaltung.

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0: Auf ins Kaiserland, die Kaisermusikanten waren das. Und die neue Produktion heißt auch zugleich Kaiserwetter, was auch wunderbar zu unserem heutigen Sonnentag im Alpenwelle-Sendegebiet passt. Ja, und wer kennt sie nicht? Die Senkrechtstarter in der Blasmusikszene, die Kaisermusikanten und meinen heutigen Studiogast Max Obermüller. Max, wie angekündigt, möchte ich im zweiten Teil auf Projekte eingehen, die du neben deinen geliebten Obermüller Musikanten noch so betreibst und welche ebenfalls auch Herzensangelegenheiten von dir sind. So verbindet die zum Beispiel auch zu den Kaisermusikanten eine herzliche Freundschaft. Und es ist einfach wunderschön, wenn die Blasmusik buchstäblich einfach grenzenlos ist. Auf ins Kaiserland ist eine schwungvolle Komposition von dir, die du dieser Formation ja buchstäblich auf dem Leib geschrieben hast. Erzähl uns doch bitte mal, wie entstand diese Verbundenheit zu den Kaisermusikanten und wie bist du in diesem Fall beim Komponieren vorgegangen?
1: Also es war so, dass ich vor Corona einmal angerufen worden bin vom Patrick Brammer, vom Schlagzeuger und Kapellmeister. Und der hat mich gefragt, ob ich mal nach Wien kommen möchte, zu einer Probe einfach, ob ich mal mit einer arbeiten kann. Und das hat mich natürlich sehr gefreut. Da waren wir damals im ORF-Funkhaus und haben eine schöne Probe gemacht miteinander. Und dann haben sie mal eine CD aufgenommen und da war ich dann Aufnahmeleiter. Genau. Und da haben sie schon einen Titel von mir aufgenommen, Ich und mein Leben. Und bei der zweiten CD sind sie dann auf mich zugekommen und haben gefragt, ob ich was schreiben könnte. Und da habe ich dann die Polka geschrieben, Auf ins Kaiserland. Und das freut mich natürlich sehr, weil das sind alle die Freunde von mir.
0: Ja, lieben Dank, Max, für die interessanten Einblicke. Und wir kommen jetzt auch zu der nächsten ganz besonderen und bekannten Formation. Die sich in sich hat und wo es wiederum auch

0: Allgäu 6 gehört. Berthold Schick und seine Musiker sind auch über viele Jahre gute Bekannte von meinem heutigen Studiogast Max Obermüller und man pflegt eine herzliche Freundschaft. Bei so vielen großartigen Formationen und wunderschönen Blasmusiktiteln darf ich jetzt aber mal vorschlagen, alles der Reihe nach. Also, ich darf vorab kurz sortieren und dann versuche, eine Überleitung zu schaffen, die dann unser Max mit seiner unverkennbar sympathischen und originellen Art vertieft und weiterführt. Die aktuelle CD von Brasaranka heißt Festplatten. Und bei dieser Produktion hast du zusammen mit Patrick Brammer seines Zeichens wiederum Chef der zuvor gehörten Kaisermusikanten als Aufnahmeleiter fungiert. Die soeben gehörte Anna Polka wurde uns von Berthold Schick und seinen Allgäu 6 präsentiert. Es ist zum einen ein herzlicher musikalischer Gruß an deine Schwester Anna und zum anderen auch eine herzliche und schöne Erinnerung an eine tolle und prägende Zeit in deinem Musikantenleben, denn du hast bei Berthold Schick und seine Allgäu 6 in jungen Jahren auch als Flügelhornist mitgewirkt.
1: Ja, der Berthold Schick ist ein Wegbegleiter von mir gewesen und ist er eigentlich immer noch. Und zwar im Jahr 2007 hat er mich gefragt, ob ich einmal aushelfen kann bei Berthold Schick und seine Allgäu 6. Und das war für mich eine tolle Erfahrung. Ich habe damals dann auch schon mal mit dem Helmut Kassner zusammenspielen dürfen. Da war ich ja noch nicht so alt, also wie gesagt, eine gute 20 halt. Und der hat mir viel mitgegeben auf meinen Weg. Ich habe da auch einen Peter Leib zum Beispiel kennengelernt. Da haben wir alle zwei bei Allgäu 6 ausgeholfen. Und das war für uns Jungen damals einfach eine super Erfahrung, dass man auch schon mit guten Musikern alle zusammengekommen ist.
0: Unbedingt, ja. Das kann da keiner mehr nehmen. Ja, lieber Max, ich sehe schon, wir könnten wieder einmal stundenlang weiterratschen. Denn es sind so unglaublich spannende und interessante Musikantengeschichten dabei. Ja, aber jetzt lassen wieder die Musikanten die Instrumente erklingen und das sind keine geringeren als die kleine Egerländer-Besetzung, die uns musikalisch in der Gassenschenke präsentieren. Komponist und am Akkordeon Max Obermüller.

0: 140 Jahre die Obermüller Musikanten. Es war mir eine Ehre, dass zu diesem Anlass mein heutiger Studiogast Max Obermüller meiner Einladung ins Alpenwelle Sendestudio gefolgt ist und uns live einen Einblick sowohl in die Entstehungsgeschichte als auch in das Hier und Jetzt mit hoffentlich noch ganz vielen spannenden musikalischen Projekten geben hat können. Ein herzliches Dankeschön dafür, und um eine Live-Sendung überhaupt durchführen zu können, braucht es natürlich einen Mann an der Sendetechnik. Und das war wieder in hervorragender Manier unser allseits bekannter und beliebter Bernhard Ruf. Ja, lieben Dank euch beiden, und ich als ihr Andi Leitner am Mikrofon sage auch Danke und Servus bis zum nächsten Mal. Und ich möchte zum Abschluss nochmals Max Obermüller das Wort übergeben, der sich noch bei der treuen Alpenwelle-Hörerschaft verabschieden möchte und auch den letzten Titel unserer heutigen Blasmusik-Sendung und auch noch eine ganz besondere Veranstaltung ankündigt.
1: Ja, lieber Andi, ich möchte mich ganz herzlich bei dir bedanken, natürlich bei allen Hörerinnen und Hörern, dass sie ein Radio eingeschaltet haben und unsere Sendung zugehört haben. Wir hören jetzt dann den Patronatsmarsch von den Obermüller Musikanten, und vorher möchte ich noch eine wichtige Veranstaltung ankündigen, und zwar feiern wir 140 Jahre heuer im Hofbräuhaus Minger am Freitag, den 6. November. Karten gibt es bei Hutter Music oder sonst im Handel, und es spielen wir und nach uns die Musikatzen, und da freue ich mich schon drauf. Macht's es gut, pfiat euch, servus.

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1: Ich bin Oliver Urbanke. Die vergangene Nacht ist nach vorläufigen Angaben des Deutschen Wetterdienstes die wärmste seit Beginn der Aufzeichnungen gewesen. Der Rekord wurde im ostsächsischen Kubschütz aufgestellt. Dort sank die Nachttemperatur nicht unter 29,4 Grad. Tagsüber stellte Möckern-Drewitz in Sachsen-Anhalt einen neuen Rekord auf mit 41,5 Grad. Heute drohen landesweit heftige Gewitter, Starkregen, schwere Sturmböen und Hagel. Vor den Beratungen des Koalitionsausschusses in der kommenden Woche werden die Forderungen nach Reformen lauter. Dabei geht es vor allem um Gesundheit, Pflege und die Rente. Thomas Bleskin berichtet.
2: Die Chefin der Wirtschaftsweisen Schnitzer sieht bei der Rente ein ermutigendes Signal und fordert auch bei Gesundheit und Pflege mehr Reformbereitschaft. Altbundespräsident Gauck mahnt, die Politik müsse nach der Analyse der Probleme nun handeln und notwendige Einschnitte überzeugend begründen. Zugleich gibt es Streit über die Rentenpläne. Während SPD-Politiker den Erhalt der abschlagsfreien Rente nach 45 Beitragsjahren fordern, drängt die Union auf eine möglichst schnelle Abschaffung der sogenannten Rente mit 63.
1: In Nürnberg läuft heute ein Bürgerentscheid über eine Baumaßnahme, die überregionale Relevanz hat. Es geht um den Ausbau des Frankenschnellwegs. Geplant ist unter anderem ein 1,8 Kilometer langer Tunnel, Lärmschutzwände und eine dritte Spur, um den Verkehr dort zu entlasten. Gegner des Projekts kritisieren die immensen Kosten von 1 Milliarde Euro und befürchten, dass das Projekt noch mehr Verkehr anzieht. Bei der Fußball-WM ist klar, wer im 16. Finale gegeneinander spielt. Deutschland trifft morgen auf Paraguay. Weitere europäische Begegnungen sind Frankreich gegen Schweden, Niederlande gegen Marokko, Spanien gegen Österreich, Portugal gegen Kroatien, Belgien gegen Senegal, England gegen Demokratische Republik Kongo, Elfenbeinküste gegen Norwegen und die Schweiz gegen Algerien.
3: Jawohl, und schweißtreibende Temperaturen gibt es auch hier in unserem Sendegebiet. Zuerst mal Dankeschön an unsere Nachrichtenredaktion. Gleich darf ich Sie einladen zu 2 Stunden Volksmusik mit einigen Neuvorstellungen, die uns dann später noch der Rabanal präsentieren wird. Dann auch mit Hinweisen und mit einem Gedenken an den Riesen vom Tegernsee, der vor rund 150 Jahren hier gelebt hat. Vorher aber noch zuverlässig und genau das Alpmeldewetter, ganz speziell für unsere Region gemacht. Zunächst begleitet uns, wie gesagt, viel Sonnenschein durch den Sonntag bei Höchstwerten von 33 bis 37 Grad. Ein bisschen abkühlen kann man sich heute vielleicht beim Trachtenwaldfest der Hirschbergler an der Wallbergstraße zwischen Kreuth und Rottach-Egern, aber nur dann, wenn man einen schattigen Platz findet. Kann aber sein, dass im Laufe des Nachmittags auch noch gescheit nass wird, weiß man aber nicht ganz gewiss, denn in den nächsten Stunden entstehen immer mehr Quellwolken und aus denen entwickeln sich von Tirol und vom Werdenfelser Land her teilweise kräftige Hitzegewitter. Dazu fleht nicht dieser Westwind, er weht. Dazu weht ein flotter Westwind, den merken wir also schon seit ein paar Stunden. Ja, heute Abend klingen die örtlichen Schauer und Gewitter ab und die Nacht, die wird locker bewölkt oder klar. Die Temperaturen gehen in der Nacht zurück auf 20 bis 16 Grad. In Gebieten mit Wind aber nur auf rund 22 Grad. Und die weiteren Aussichten, morgen am Montag und auch am Dienstag bleibt es schwül und auch sehr warm mit weiteren Schauern und Gewittern. Am Mittwoch fällt längere Zeit Regen bei kaum 20 Grad. Die Natur braucht ein Wasser. Und am Donnerstag baut sich voraussichtlich ein Zwischenhoch auf. Wir schauen auf die Straßen. 13:05 Uhr ist es. Die Altmühle Verkehrsredaktion mit einer Meldung von der A8 Salzburg Richtung München. Zwischen Holzkirchen und dem Kreuz München Süd 10 Kilometer stockender Verkehr. Ich hoffe, Sie haben eine gute Klimaanlage im Auto. Und dann gibt es einige Blitzeranhänger, die in aller Regel beidseitig knipsen, wenn man schnell unterwegs ist. Einer steht in Sauerlach in der Wolfratshausener Straße auf der Seite Richtung Altkirchen. Dann auch in Wolfratshausen in der Königsdorfer Straße bei der Tankstelle in der 30er-Zone. In Degendorf bei Münzing in der Schulstraße ebenfalls 30er-Zone. Dann auch in Ascholding an der Hauptstraße von Tölz oder von Egling kommend. In Bad Tölz selber an der Flinthöhe. In der Jochenau gegenüber der Schule, in Kochel am See zwischen dem Supermarkt und dem Bahnhof und in Penzberg in der Bichlerstraße. Können Sie übrigens alles nachlesen im Internet auf der Seite von Radio Alpenwelle www.alpenwelle.de. Da sind auch nochmal die Blitzer vermerkt. Ja, und wenn einer von denen vielleicht nimmer da ist oder nur einer dazugekommen ist, bitte melden Sie es uns. Schicken Sie uns idealerweise eine WhatsApp unter 08041 799 und 4x4. Anrufen geht auch, aber WhatsApp ist die bessere Version, weil man nicht alle dabei ans Telefon gehen kann. Fahren Sie vorsichtig, wir wünschen eine gute und vor allen Dingen eine sichere Fahrt.
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Die Klarinettenmusik Karl Edelmann hat uns heute begrüßt zu 2 Stunden Volksmusik bei Radio Alpmölle. Und gespielt haben es für uns die Bäderl-Polka. Denn am morgigen Montag ist der 29. Juni der St. Peter und Paulstag. Da feiern alle Kirchen, die den beiden Heiligen Petrus und Paulus geweiht sind, ihr Patrozinium. Hier im Sendegebiet von Radio Alpmölle sind das zum Beispiel die Klosterkirche in Beuerberg, die Pfarrkirchen in Mittenwald, in Bayerbrunn, im Isartal, in Feistenhaar bei Brunntal und in Tanning bei Egling. Und in Tanning ist es gute Tradition, den Glorner Kirder am 29. Juni richtig groß zu feiern. In Tanning ist daher am morgigen Montag so eine Art örtlicher Feiertag. Der Festgottesdienst beginnt um 10 Uhr und danach lädt der Trachtenverein zum Kirderhutschen in den Stadl in die Ortsmitte ein. Mit Grillschmankerln, Kaffee und Kuchen, Kirdernudeln und mit Brotzeiten. In Beuerberg hat man die Feier auf den heutigen Sonntag vorverlegt. Da gab es heute Vormittag bereits einen festlichen Gottesdienst und eine Prozession. Und im Moment ist hier in Beuerberg ein richtig gemütlicher Frühschoppen mit allem, was dazugehört. Ab 12.30 Uhr spielt dort heute die Musikkapelle Beuerberg und dazu gibt es den sogenannten Petersmarkt, also einen kleinen Markt zum Kirchenpatrozinium, wie er mancherorts brauchtümlich und üblich ist. Auch in Mittenwald wurde das Patrozinium auf den heutigen Sonntag vorverlegt. Morgen um 17 Uhr gibt es aber eine Kirchenführung. Ja, und natürlich gibt es hier in der Region auch viel Leute mit den Vornamen Petra, Pauline und in der männlichen Form natürlich Peter oder Paul. Und die freuen sich natürlich, wenn einem morgen jemand zum Namenstag gratuliert. Und über die zwei, an Peter und an Pauli, gibt es auch recht ein schönes Liedl. Der Wolfgang Forstner und der Volksgesang vom Oberbayerischen Volksmusikarchiv, die wissen, wie das Liedl geht.

0: Der Hirterbub heißt das Stückel. Und gespielt ist worden von der Eckbank Zittermusi aus dem Tegernseer Tal. Und gleich haben wir aus der Gegend auch noch einen Chiempauli mit den Waakirchner Sänger, die Rauchbergmusi und die Wiessee Stummusi. Denn zwischen Gmund und Bad Wiessee befindet er sich, der Grundnerhof direkt am See. Dort lebte im 19. Jahrhundert unter anderem auch der Riese vom Tegernsee. Er ist bzw. war mit einer Größe von 2,35 Meter bisher der größte Bayer aller Zeiten. Am morgigen Montag ist sein 150. Todestag. Benny Eisenburg erzählt uns jetzt aus diesem Anlass Wissenswertes über einen Menschen aus unserer Region, der im Grunde genommen ein armer Kerl gewesen ist.
1: Ja, wer von Gmund nach Bad Wiessee unterwegs ist, kommt auf halbem Weg kurz vor der Spielbank am stattlichen Grundnerhof vorbei. Und dort in diesem Hof wurde 1851 ein Thomas Hasler geboren. Und der war bis zu seinem 9. Lebensjahr völlig normal. Und dann änderte sich alles auf einmal schlagartig. Er begann zu wachsen, passte bald in keine Schulbank mehr, musste die Schule verlassen. Er wuchs und wuchs und brachte schließlich auf stattliche 2,35 Meter. Somit gilt er als größter Bayer. Diese Abnormalität brachte es mit sich, dass er ein bisschen scheu wurde und sich zurückzog. Und der Hof war ja doch ein bisschen abgelegen für damalige Verhältnisse. Da hat es ja kein Auto gegeben, bis man da halber auf Wiessee umgegangen ist, bis der Hof hergegangen ist. Und jetzt fragt man sich schon, wie ist das eigentlich bekannt worden? Den hat ja kein Mensch gekannt. Jetzt ist er dann auch nicht mehr umgekommen. Und es war der Tegernseer Distriktschularzt Dr. Rosner, dem bei einem Besuch im Grundnerhof die riesengroßen Pantoffel auffielen. Wie er da reingegangen ist, haben da so riesen Pantoffel da gestanden, hat er gesagt, ja, wen kennen denn die? Ja, unseren Thomas. Und durch den Arzt veranlasst, sollte Hasler zur Untersuchung nach München. Und das erste Mal hat es ganz gut geklappt, der ist dann in Minga untersucht worden, weil das doch ein bisschen ganz was Abnormales war. Und nachher beim zweiten Termin ist er dann überraschend gestorben. Und das war am 29. Juni 1876. Sein Skelett wurde im Pathologischen Institut der Universität in München aufbewahrt. Und es war noch der Professor Andreas Nährlich, der sich ein bisschen drüber gemacht hat und hat da nachgeforscht. Und sie sind da draufgekommen, dass das eigentlich dieser Riesenwuchs, das war durch einen Tumor der Hirnhangdrüse, ist der ausgelöst worden. Und wir haben dann durch den Professor Nährlich bei uns dann einige Ausstellungen gehabt. Zuerst einmal im Museum in Tegernsee und dann jetzt heuer erst im Museum in Gmund und natürlich auch einen Vortrag dazu. Und somit ist dieser ja, abnormale Thomas Hasler wieder ein ganz bisschen bekannt worden unter die Leute. Der war noch überhaupt nicht bekannt, das hat ja kein Mensch gewusst eigentlich. Das wollte ich nur sagen, seine Geschwister sind alle ganz normal gewachsen gewesen. Es war bloß er, der einzige, der Thomas, der praktisch so auffällig war. Der Grundner Hof, den hat dann 1876 der Heinrich Merkot den gekauft. Das war der bekannte Bankier in Minga. Und da war dann auch oft der Max Planck, ist viele Jahre zur Sommerfrische gekommen. Der Max Planck ist ja weltberühmt, haben wir ja heute noch im Ringbergschloss die Max-Planck-Gesellschaft. Und es ist auch ein Tafi dort hinten am Grundner Hof, dass der Max Planck öfter zur Sommerfrische an dem Hof war. Und die Merck und Fink haben den Hof auch ganz lang gehabt, haben noch weiter bewirtschaftet eigentlich. Das war ein Musterhof noch. Und heute sind jetzt noch die Nachkommen noch drum von den Planck und Merck und Fink, die den Hof dann geerbt haben. Und der ist heute noch in deren Besitz und ist noch im besten Zustand. Ja, jetzt hören wir noch gerne noch ein paar Anekdoten über Thomas Hasler. Vorher spielt uns aber noch die Rauchbergmusi einen Walzer.

Und da gibt's natürlich manche Anekdoten gibt's von ihm. Da war es einmal so, er hat unbändige Kräfte gehabt bei der Stärken und bei der Größe. Und dann ist einmal ein Knecht mit dem Heibung, Ochsen vorgespannt, ist wollte aufgefahren hinter auf die Dänerbrücken, dann ist er abgerutscht und dann haben sie den nicht mehr aufgebracht, der Ochs hat nicht aufgezogen können. Und nachher haben sie ausgespannt und dann hat sich der Thomas Hasler unten eine mit der Achsel und hat den Wagen aufgekippt wieder. Also er hat Riesenkräfte gehabt da. Und so gibt's noch ein paar so Sachen. Es ist zur damaligen Zeit ist so gewesen, dass Kegelscheiben ist hoch im Kurs gestanden. Man weiß ja heute, obwohl sich das ziemlich aufgehört hat, dass fast jeder Wirt hat irgendein Salädel gehabt und in Salädel, da war daneben oder drin war der Kegelbahn. Und ich weiß es pur auch noch bei uns, sind also in Gmund, in Tegernsee, in Querin, überall in Kegelbahnen gewesen und wir haben als Buben haben wir da aufgestellt. Und das war damals ein Vergnügen, ja, früher hat es ja nicht gegeben. Und der Thomas Hasler, wie er noch ein bisschen besser benannt war, ist halt auch gerne mal ein bisschen zum Kegelschreiben gegangen. Und da war er gefürchtet, weil er natürlich mit seiner Kraft und mit seiner Größe schon hat er die Kegelscheiben so hinterlassen, dass gleich, heißt es einmal, direkt Kegel zertrümmert hat. Und ja, dann war es auch noch so, da bin ich eigentlich erst draufgekommen, ich habe ja auch nicht gewusst, wie beliebt das Kegelscheiben war. Da habe ich eine Kirchenbücher gefunden und da heißt es drinnen, dass damals um die Zeit so, ja, im 19. Jahrhundert, da sind sie in Schliersee auch, wenn sie am Bickgang gegangen sind, außer auf Agenrier, dann hat der Pfarrer noch schon vermerkt, nach der Frühmesse sind die Burschen schon beim Wirt beieinander gewesen und haben mit dem Wirt Kögel geschoben und getanzt und Musik gemacht. Und das findet man ein paar Mal. Also es ist wirklich gewesen, dass dieser Mords Sport gewesen ist, damals Kegelscheiben. Also morgen haben wir den 150. Todestag vom Riesen von Tegernsee. Und ihm zu Ehren spielt die Wissi eine Stummmusi jetzt drauf noch einen Walzer.

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gesungen und gespielt bei Radio Alpmeile um 13.39 Uhr, 9 Minuten nach halb zwei. Die Kirschbaum-Zittermusik haben wir gerade gehört mit einem Landler und der heißt ganz einfach übernachtig. Ja, dieses Übernachtigsein, das kennen ja die vielen echten Fußballfreunde zurzeit recht gut. Wegen der Zeitverschiebung in Nordamerika, Kanada und Mexiko und den damit verbundenen späten Anstoßzeiten nach unserer Zeit. Morgen das 16. Finalspiel der deutschen Mannschaft. Am Montag beginnt erst um 22.30 Uhr, um halbe 11 Uhr abends. Ganz schön spät, wenn man am nächsten Tag wieder in Stall muss, in aller Herrgottsfrühe oder in die Arbeit. Ja, recht spät wird es auch oft bei unseren Musik- und Gesangsgruppen, aber nicht wegen dem Fußball, sondern wegen den Veranstaltungen, die dann mal ein bisschen länger dauern können. Danach wird noch gegessen, getrunken und geratscht und wenn eine Gruppe dann von weiter her kommt, ja, dann kann es schon mal drei oder vier in der Früh werden, wenn es gelangt, bis alle daheim sind. Das kennt vor allen Dingen auch der Drei-Winkel-Gesang, die sie vorher im Lied über Erna Quantl aus Loden gefreut haben. Der Michi kommt aus Pieding, die Tamara aus Berchtesgaden und die Erika aus Nussdorf am Inn. Und hier in Nussdorf am Inn findet von 9. bis zum 19. Juli ein großes Fest statt, das insgesamt 1,5 Wochen dauert. Der Trachtenverein feiert sein 130-jähriges Bestehen und der Inngau hält in dieser Zeit auch sein Gaufest ab. Und die Erika Dettendorfer vom Dreiwinkelgesang hat angeregt, dass man in diesem Rahmen doch auch mal wieder einen Volksmusikabend machen könnte. Es ist wirklich eine sehr, sehr gute Idee, denn seit Corona sind die Volksmusikveranstaltungen leider deutlich weniger geworden. Und die Erika hat erfreulicherweise erreicht, dass es am Mittwoch, den 15. Juli ab 19.30 Uhr im Festzelt in Nussdorf einen sehr schönen Volksmusikabend geben wird. Mitwirken werden dabei die Alpenlandler Musikanten, der Eumblüher Dreigesang, der Wolfganger Viergesang aus dem Salzkammergut, die Eumreiserl-Musi, die Hubertus-Musikanten und die Kirschbaum-Zittermusi, die wir gerade gehört haben. Die Moderation übernimmt die Maria Kaiser vom Eumblüher Dreigesang. Das war also vielleicht was zum Vormerken für alle Volksmusikfreunde, denen ein kleiner Ausflug ins Inntal nichts ausmacht. Mittwoch, 15. Juli 2026 ab 19.30 Uhr im Festzelt in Nussdorf. Ja, und eine kleine Kostprobe da drauf kriegen wir jetzt da bei uns auf der Alpenwelle von den Alpenlandler Musikanten. Die spielen jetzt den Expressionisten-Walzer.

0: Die Almkönigin heißt der Stückel vom Wörnle Manfred, das er zusammen mit dem Albert und mit der Simone Lahner gespielt hat. Miteinander sind sie die bekannte und beliebte bayerische Almmusi. Ja, auf der Alm, da gibt's kein Sünd, bestenfalls ein Kind. Und eine besonders fruchtbare Gegend ist da scheinbar der Jasberg, ein kleines Bergerl im Gemeindebereich von Dietramszell. Viele Kinder gibt's da, fast alle im Maid am Jasberg oder ganz in der Nachert. Also wenn's nach dem Jasberg gegangen, wenn's in ganz Deutschland überall einen Jasberg geben darf, dann braucht man keine Diskussion über die Erhöhung vom Renteneintrittsalter oder derartige Sachen, gell? Hätte der Noppi auch gesagt.
1: So mitschreiben, die Rente ist sicher.
0: Genau, hoffentlich ist das so. Ja, und drum hat der Trachtenfreund Jaspergler Bayern Rohr auch so viele Mitglieder. Drum gibt's da zum Glück auch viele Volks- und Blasmusikanten und auch zum Bediener. Grillen und Bierausschenker beim Almfest haben's deswegen allbei nur leid. Und da gibt's was Besonderes. Denn nächstes Wochenende ist das 75. Jasperger Almfest. Das ist traditionsgemäß immer am ersten Wochenende im Juli, in aller Regel am Sonntag und Montag. Aber diesmal, meines Wissens zum allerersten Mal, 3 Tage lang, also von Samstag bis Montag. Am Samstag, den 4. Juli ab 18 Uhr, gibt's einen Festabend zum 75. Almfestjubiläum, zunächst mit der Blaskapelle Bayern Rhein. So gegen 19.30 Uhr folgt dann ein historischer Einakter mit dem Titel Enzian und Almerausch. Also die Almkönigin, das ist in dem Fall die Gertraud Huber vom Bayern-Rohrner, von den Bayern-Rohrner Theaterspielern, die das Stückl geschrieben hat. Und alle, die wo mitspielen. Danach gibt's am Jasberg am Samstag mal ganz andere Klänge. Annie and the Boys, eine einheimische Band vom Jasberg und aus den Nachbardörfern. Ja, und weiter geht's dann am Sonntag, am 5. Juli ab 10 Uhr mit einer Bergmesse am Jasberger Kirchall und dem offiziellen Jasberger Almfest. Vormittags und abends mit der Blaskapelle Bayern Rhein und am Nachmittag mit der Blaskapelle Arget. Und Festausklang ist dann am Montag, den 6. Juli ab 18 Uhr mit der Jugendkapelle Otterfing und danach ab 19 Uhr mit der Otterfinger Blaskapelle. Und am Jasberg, da gibt's auch einen Tanzboden, drum hat der Duschelhof-Gesang vorher gemeint, jetzt tanzen wir einen. Also, seid mit dabei beim 75. Jasberger Almfest, nächsten Samstag ab 18 Uhr, nächsten Sonntag ab 10 Uhr und danach auch am Montag ab 18 Uhr. Jetzt geht's hier bei Radio Alpmelle aber um einen, ja,

Nachdem vor 20 Jahren sein Herumstreifen im Rotwandgebiet bei Bayerisch-Zell, ja, sagen wir mal, nicht sonderlich gut bekommen ist, um den legendären Braunbären Bruno. Vorgestern am 26. Juni war sein 20. Todestag und über diesen Braunbären, da gibt es sogar ein Lied aus dem Oberbayerischen Volksmusikarchiv.

0: Das war die Pastakopfmusi aus dem Inntal und das Stückel, das heißt Für'n Bäder. Na ja, klar, morgen ist der 29. Juni, der St. Bäder und Paulstag, haben wir vorher schon mal gehört. Und natürlich für Petra und Pauline, ganz genauso, gell? Gleich geht's weiter da bei uns auf der Alpmühle.
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2: Ich bin Oliver Urbanke. Die Spritpreise sind durch den Iran-Krieg explodiert. Auch beim Gas gingen die Preise im Großhandel deutlich nach oben. Dennoch registriert das Vergleichsportal Verivox bisher keine Preissteigerungen für Verbraucherinnen und Verbraucher in Deutschland. Jan-Henner Reitze berichtet.
3: Ähnlich wie der Ölpreis sind auch die Großhandelspreise für Gas durch den Iran-Krieg in die Höhe geschossen, von 30 Euro pro Megawattstunde auf bis zu 66 Euro. Die meisten Verbraucher haben davon nichts mitbekommen, weil die Preise, die sie zahlen, in langfristigen Verträgen festgelegt sind, anders als beim Tanken, wo die Preise stark schwanken. Je nach Tarif können laut Verivox sogar gut 11 Millionen Haushalte dieses Jahr damit rechnen, dass ihre Gasrechnung etwas niedriger ausfällt.
2: Waldbrände als Folge der anhaltenden Trockenheit haben Feuerwehren in mehreren Ecken Deutschlands in Atem gehalten. In Rheinland-Pfalz brach ein Feuer in einem Gebiet mit Kampfmitteln im Boden aus. Dort gab es mehrere Explosionen. Ein Ort musste teilweise geräumt werden. Ein größerer Einsatz lief auch in der Gorischheide an der Landesgrenze von Sachsen und Brandenburg, wo Feuerwehren versucht haben, einen erneuten Waldbrand unter Kontrolle zu bringen. Don't drink and drive. In Oberfranken hat ein junger Autofahrer einen größeren Unfall gebaut, weil er sich während der Fahrt heißen Kaffee über die Beine geschüttet hat. Passiert ist das Ganze gestern Abend bei Kulmbach. Der 26-Jährige kam von der Straße ab, prallte gegen eine Mauer, rammte einen Hydranten und blieb im Straßengraben liegen. Durch den Aufprall verteilte sich Wasser aus dem Hydranten auf der Straße. Fahrer und Beifahrer verletzten sich beide leicht. Bei der Fußball-Weltmeisterschaft ist die Gruppenphase vorbei und die Partien im 16. Finale stehen fest. Deutschland spielt morgen gegen Paraguay. Weitere europäische Begegnungen sind Frankreich gegen Schweden, Niederlande gegen Marokko, Spanien gegen Österreich, Portugal gegen Kroatien, Belgien gegen Senegal, England gegen Demokratische Republik Kongo, Elfenbeinküste gegen Norwegen und die Schweiz gegen Algerien.
0: Vielen Dank und jetzt zuverlässig und genau das Alpmeldewetter.
4: Nach und nach kann es vielerorts in Bayern gewittern. Am Abend klingen die Schauer dann aber wieder ab, bevor im Laufe der Nacht im Norden neue Schauer und Gewitter aufkommen. Sonst bleibt es locker bewölkt oder klar. Die Temperaturen sinken auf 21 bis 14 Grad. Morgen und am Dienstag bleibt es schwül und noch sehr warm mit weiteren Schauern und Gewittern. Am Mittwoch lassen die Schauer nach bei etwa 25 Grad.
0: Gleich 2:04 die Altmühle Verkehrsredaktion. Eine Dauerbrennermeldung betrifft die Salzburger Autobahn Richtung München zwischen Holzkirchen und dem Kreuz München Süd. Da stockt der Verkehr. Sonst läuft es aber relativ normal, auch natürlich viel Ausflugsverkehr, aber andere sagen sie wieder mal bei der Hitze. Da fahren wir vielleicht auch nicht so unbedingt weiter. Aber es gibt natürlich Blitzer, Blitzeranhänger. Vor allen Dingen im Landkreis Bad Holz-Wolfratshausen und der näheren Umgebung. Also zum Beispiel in Sauerlach hat er früher einmal zu Wolfratshausen gehört, in der Wolfratshausener Straße, dann stimmt's wieder, auf der Seite Richtung Altkirchen. Dann in Wolfratshausen selbst in der Königsdorfer Straße bei der Tankstelle. In Degerndorf bei Münzing in der Schulstraße, ebenfalls in der 30er-Zone, steht der Blitzeranhänger. Auch in Aschalding ist einer, an der Hauptstraße von Tölz oder Egling kommend. In Bad Tölz an der Flinthöhe, in der Jachenau gegenüber der Schule, in Kochel am See zwischen dem Supermarkt und dem Bahnhof und noch einer in Penzberg in der Bichlerstraße. Ja, ist da einer vielleicht nimmer da? Stingen die alle noch? Teilt es uns mit, am besten per WhatsApp unter 08041 799 und 4x4. Oder ist irgendwo anderer Blitzer, einfach 08041 799 und 4x4. Man kann auch anrufen, aber WhatsApp ist ganz einfach, da sehen wir es gleich, wenn was reinkommt. Und beim Telefon ist nicht so sicher, ob wir immer rogi können. Dann wünschen wir von Radio Alpmühle vor allen Dingen eine gute und eine sichere Fahrt.
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0: Herzlich willkommen zur zweiten Volksmusikstunde. Da werden uns Alper Rob anderen noch besuchen, aufsuchen, aber das hören wir dann in Kürze.

0: Das war die Bayerische Almmusik hier bei Radio Alpmühle mit dem Wasserspitzlandler. Der Wasserspitz, das ist ein Berggipfel auf der Grenze zwischen den Gemeindegebieten von Schliersee und Rottach-Egern. Zusammen mit dem Rainerkopf, dem Rinderspitz und der Bodenschneid bildet er einen Grat, der die Wasserscheide zwischen Schliersee und Tegernsee darstellt. Ja, und das Wasser ist in den heißen Tagen und Wochen wirklich was ganz, ganz Wichtiges für uns Menschen. Zum Trinken und zuweilen auch zum Abkühlen. Ein kühler, schattiges Platzerl findet man vielleicht hinter meinem Vorder sein Stordel, den die Trostberger Sängerinnen zu Beginn dieser Stunde mit einem Lied so lobend erwähnt haben. Ja, und hinter dem Stordel, da steht oder hängt derer Tag ein großer Fernseher oder große Leinwand. Und wenn Deutschland spielt, dann kommen die Freunde von Bauern und auch andere Dorfbewohner zusammen, kriegen ein halbes Bier oder zwei und deren dann miteinander Fußball schauen. Public Viewing, weiß man das heutzutage. Und der Rahmanerl, der einmal Vertreter da bei Radio Alpmühle ist, der ist heute einmal wieder da und hilft mir bei der Sendung. Anderl, wie schaut es denn bei dir aus? Bist du ein Fußballfan?
1: Ja, ich bin auf jeden Fall ein Fußballfan und ganz ein großer Fan war ich heute in der Früh von den Österreichern, was die für eine Leistung doch noch abgebracht haben.
0: Ja, ich muss ehrlich sagen, ich helfe auch immer zu den Österreichern. Ist doch unser Nachbarland, gell? Also ich mag Österreich sowieso unglaublich gern. Da hast du völlig recht. Hast du bisher alle Spiele unserer deutschen Mannschaft gesehen?
1: Nein, alle habe ich nicht gesehen. Da es einmal eine Bierzeitüberschneidung gegeben hat, muss man ganz klar sagen. Aber der Live-Ticker, wo der Tor stand, der war natürlich immer parat gelegen am Tisch, da man dann sieht, was der aktuelle Spielstand ist.
0: Die Vorrunde ist jetzt vorbei, das heißt jetzt im 16. Finale, da wird es erst richtig interessant. Es heißt Top oder Flop, bei jedem Spiel muss es einen Sieger geben, der wo verliert, der fliegt raus und morgen auf Nacht ist Deutschland droh im Spiel gegen Paraguay. Anderl, dein Tipp?
1: Ich ganz klar für Deutschland. Ein klares 2-1. Was ist dein Tipp, Bernhard?
0: Oh, ein bisschen mehr noch, sagen wir mal 4-1.
1: Oder 7-1, so wie damals in Brasilien.
0: Nein, das ist jetzt nicht gerade unbedingt, genau. Ja, jetzt ist Deutschland ja in der Vorrunde Gruppensieger geworden. Waren wir Zweiter geworden, dann hätte man morgen um 7 Uhr, also um 19 Uhr gespielt. So aber als Gruppenerster ist das Spiel morgen gegen Paraguay erst um 10:30, also um 22.30 Uhr. Also arg spät für einen Werktag. Schaust du es morgen trotzdem in voller Länge an, selbst für den Fall, dass es eine Verlängerung geben könnte oder sogar ein Elfmeterschießen?
1: Ja, also für den Fußball werden wir auf jeden Fall einmal das in Kauf nehmen und einmal sparen ins Bett gehen. Gehen wir halt am nächsten Tag wieder früher ins Bett und dann passt es wieder. Wie, Bernhard, schaust du es um?
0: Ja, aber die erste Halbzeit auf jeden Fall. Alles andere kann ich nicht garantieren. Das hängt von den Augen ab, wie klar die dann werden. Der Anderl muss nämlich am Dienstag in der Früh wieder nach Minga rein, in Tschui. Du bist zwar schon 24 Jahre alt, hast schon längst ausgelernt, machst jetzt aber noch Weiterbildung zum Medienkaufmann. Wann musst du am Dienstag drin sein?
1: Also ich muss sagen, die Schulzeiten an der Medienschule sind recht human. Um 8:30 geht es in der Früh und deswegen, wie gesagt, ist das ja definitiv drin, dass man am Vorabend dann doch noch für unser Land die Fußballer aufeiert.
0: Ja, das ist in der Nähe vom Olympiazentrum, wo du hin musst, also ganz weit weg von dir, gell? Also, ja, wenn da vielleicht irgendein Netzmadel aus der Gegend zuhören da, das auch gern Fußball schaut und vielleicht noch irgendwo ein Gästezimmer, Freiheit und so weiter, dann kannst du drinbleiben und müsst das nicht extra 50 Kilometer raus oder reinfahren, gell? 08041 799 und 4x4.
1: Jetzt wirst du die Telefonapparate zerreißen.
0: Ne? Ja, wahrscheinlich. Ich weiß nicht, was in der Redaktion ja, draußen
1: schon, kommt. Ich hör schon.
0: Da raucht schon, gell? Genau. Anderl, aber noch weiter weg geht's für dich in ungefähr einer Woche und zwar ebenfalls in Sachen Weiterbildung. Wo fliegst du hin?
1: Ganz genau, ja. Ich flieg nach Dublin, nach Irland, mache da Weiterbildung, nur den Medienkaufmann international noch, damit man auch die Alpenwelle in die Welt hinaustragt.
0: Ja, genau, und da kann man über Internet selbstverständlich Alpenwelle empfangen. Gott sei Dank schreibt man Irland mit einem R, also wirklich
1: wichtig. Das war sonst schon ein bisschen irre.
0: Also das heißt man dann Fortbildung, also weißt, fort bist. Wie schaut es denn da bei dir mit den Sprachkenntnissen aus?
1: Ja, mein Englisch ist mittlerweile very well, muss ich sagen.
0: Das habe ich gerade gemerkt, das ist very well, ja, ja, also ganz gut sogar, wunderbar. Also mein Vater, der hat aber gesagt, ich sprich drei Sprachen, gschert, bayerisch und durch die Nasen. Da bist du schon ein bisschen besser dran, gell? Also einen ganzen Monat ist mein Vertreter nicht da und ich bin allein und deswegen mache ich jetzt dann gleich Feierabend und lasse einen anderen weiter Sendung machen, denn der hat heute ein paar Neuvorstellungen dabei, also neue Volksmusik-CDs, die in den letzten Wochen oder Monaten neu rausgekommen sind. Anderl, was hören wir jetzt?
1: Wir hören jetzt die Freigartenblas und die spielen uns schneidig auf.

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5: Ja, das war die Werbung. Und heute kommen wir in Oberbayern schon ganz schön miteinander, weil jetzt führt uns nämlich der musikalische Weg in den Süden nach Berchtesgaden. Ja, von dort kommen die Klausbach-Musi und Vogelfrei-Musi. Gemeinsam haben die in ihrer CD durchs Klausbachtal so viele schöne Stückel aufgenommen. Drauf sind 19 Stückel, 14 davon sind eigene Kompositionen von der Klausbach-Musi und 5 echte Klassiker von der Vogelfrei-Musi. Ja, ihre Wurzeln liegen auf der Gerstreit und rund ums wunderschöne Klausbachtal beim Klausbachhaus. Genau dort ist auch die Musi entstanden und das hört man auch. Ehrliche Tanzl-Musi mit viel Herz und einem ordentlichen Schuss Berchtesgadener Bärtluft. Ja, mittendrin liegt auch das traditionsreiche Hintersee, der Hinterseewirt, die meisten einfach als Autzinger bekannt sind. Das Wirtshaus gibt es seit über 600 Jahren. Zweimal hat es eine Lawine erwischt, aber aufgeben war nie eine Option. Und darum haben sie es dann ein paar Meter weiter weggebaut und seitdem ist es wirklich ein wunderschönes Wirtshaus. Heute treffen sie dort jeden Mittwoch ab 17 Uhr bei Musi-Mittwoch Musikanten und Gäste zu einem gemütlichen Horgast. Also das ist wirklich was richtig Gutes und am besten vorher einen Platz reservieren, dann kann man da einen schönen Abend genießen. Aber jetzt hören wir als erstes den Bartholomäus Bayerischen und danach kommt mein persönliches Lieblingsstückel von der CD, die Traumerie. Ich glaube nämlich, jeder hat seine eigene Traumerie und wenn es die neben euch auf der Couch sitzt oder vielleicht gerade in der Küche kocht zuhört, dann dürft ihr ruhig mal wieder sagen, dass sie die Traumerie ist. Und falls der eine oder andere selber noch gar nicht weiß, ja du, wir sind eigentlich deine Traumerie, dann könnt ihr in der nächsten Musi-Runden gleich Gesprächseinstieg und fragen, wer denn ist denn deine Traumerie. Viel Vergnügen mit der Klausbach-Musi und der Vogelfrei-Musi.

Ja, musikalisch geht's jetzt weiter nach Osttirol. Dort sind die Seespitzler daheim. Eine Tanzelmusi, die seit über 25 Jahren mit viel Herzblut und einem unverwechselbaren Osttiroler Schwung aufspielt. Gegründet worden ist die Gruppe 1995 von Felix Lechner und benannt nach seinem Hausberg, dem Seespitz in St. Jakob in Defrecken. Bis heute sind die Seespitzler ihrer Linie treu geblieben. Ehrliche Tanzelmusi mit vielen eigenen Kompositionen. Zur aktuellen Besetzung gehören der Sigmund Plasikia an der Klarinette, Edmund Plasikia am Flügelhorn, Josef Plasikia an der Posaune, Erwald Ladstätter an der Tuba, Katrin Holzer am Osttiroler Hackbrett, Roswitha Holzer an der Harfen und Fabian Wimmer an der steirischen Harmonika. In ihrer langen Geschichte haben die Seespitzler nicht nur viele schöne Stunden erlebt, sondern auch schwere Schicksalsschläge verkraften müssen. Trotzdem haben sie nie aufgegeben. Im Gegenteil, sie haben weiter musiziert und damit ihren verstorbenen Musikantenfreunden ein musikalisches Denkmal gesetzt. Denn genau das macht Volksmusik Musik aus. Sie verbindet Generationen, schafft Freundschaften und begleitet einen durchs ganze Leben. Passend dazu trägt der mittlerweile sechste und letzte CD der Musikanten die mit dem Titel Musikantenfreundschaft. Jetzt hören wir eine Aufnahme, wo die Seespitzler, und vielleicht merkt ihr auch beim Zuhören, eine echte Musikantenfreundschaft klingt so gut, dass man fast meint, nicht nur die Musikanten selber, sondern die Instrumente unterhalten sie ganz von selber. Viel Vergnügen mit den Seespitzler und dem Titel Musikantenfreundschaft.

Hurari Gors, der wunderschöne Walzer von den Windstreichmusikanten. Ja, in diesem Sinne bleiben wir noch ein bisschen in die Berg und ich stelle euch jetzt eine junge Formation vor, bei denen man sofort merkt, da macht's Musizieren richtig Spaß. Am Anfang, wie gesagt, haben jetzt die Windstreichmusikanten gehört, aber jetzt noch gleich hören wir die Rossbrand-Musikanten aus dem Salzburger Pongau und entstanden ist die Tanzlmusi 2019. Und zwar ganz typisch bei einem gemütlichen Feierabendbier. Der Michael Gauger und der Philipp Lackinger haben damals die Idee gehabt, eine Tanzlmusi, das wär's. Gesagt, getan, wenige Telefonate später war die Gruppe komplett. Mit dabei sind der Harald Einzinger am Flügelhorn, der Michael Gauger und der Christoph Astner an der Basstrompeten, der Philipp Lackinger an der Tuba, Christian Scheul an der Gitarre und der Anton Mosenlechner Junior an der steirischen Harmonika. Gespielt wird alles, was er frei macht, von traditioneller alpländischer Volksmusik bis über Eigenkompositionen und hier zu richtig flotte Reißer. Und weil wir gerade beim Philipp Lackinger und Christian Scheul sind, die zwei finden wir auch bei den Windstreichmusikanten wieder. Dort musizieren auch noch die Laura Maria Waldauf aus Tirol und die Verena Schwarz aus Oberösterreich auf der Geige. Der Weihrer Hirs aus Bayern an der Klarinetten, Theresa Meyer aus der Steiermark an der steirischen Harmonika und wie gesagt auch der Philipp Lackinger an der Tuba und der Christian Scheul an der Gitarre. Wenn ich noch kurz beim Weihrer Hirs einhängen darf, darf ich gleich noch sagen, das Gaufest in Nussdorf steht bald an. Da gibt es einen wunderbaren Volksmusikabend. Mein Kollege, der Bernhard Ruf, hat vorher bei den Veranstaltungshinweise schon mal durchgesagt. Also das ist wirklich ein wunderschöner Horgast. Schaut nach Neubayern ins Bierzeit. Wie gesagt, wieder zurück zu den Windstreichmusikanten. Die sechs bringen musikalisch von die Wurzeln aus Bayern und Österreich zusammen und so verbindet sie die traditionelle Volksmusik mit viel Schwung, Spielfreiheit und eigenen Kompositionen. So unterschiedlich ihre Heimat ist, so musikalisch ziehen sie alle an einem Strang. Jetzt hören wir wieder was, wie es klingt. Mit viel Vergnügen mit den Rossbrand-Musikanten, die wollen wir jetzt noch gleich hören. Und drauf nochmal die Windstreichmusikanten. Viel Vergnügen.

Auf eine gute Zeit. So erschien ein Bayerischer vom Philipp Lackinger, der bei den Münsterreich-Musikanten den satten und bärigen Bass spielt. Ja, zum Abschluss unserer heutigen Volksmusikstunde schauen wir nun nach Südtirol. Dort ist Schockwand-Tanzl-Musi daheim. Seit 2013 musizieren die sieben gemeinsam und haben sie nach der markanten Schockwand benannt, einer steilen Felsenwand oberhalb vom Dorf Wiesen. Ob bei Tiroler Abenden, Horgarten, Tanzveranstaltungen oder kirchlichen Feiern, überall dort, wo eine ehrliche Volksmusik gefragt ist, sind die gern zum Herrn. Zur Besetzung gehören der Herbert Wurzer am ersten Flügelhorn, der Michael Bacher am zweiten Flügelhorn, der Matthias Margrinter an der Klarinetten, der Joachim Bacher an der Posaune, der Hannes Tratter am Bass, die Susanne Bacher an der Harfen und Verena Reiner an der Zirch. Mit ihrer bodenständigen Spielweise, mit viel Freude an der Tanzl-Musi, bilden sie den passenden Schlusspunkt für unsere heutige Sendung. Und jetzt hören wir dann ein wunderschönes Stückel von der Schockwand-Tanzl-Musi. Ja, und damit geht unsere Volksmusikstunde zu Ende. Schon langsam nach der Tanzrunden der nächsten. Tanzrunden sage ich schon, Musi-Runden. Ich hoffe, es war für euch wieder ein bisschen was dabei. Vielleicht habt ihr was, ein neues Lieblingsstückel oder eine neue Musikgruppe entdeckt, wo ihr denkt, wow, da muss ich die höre ich mir öfter an, das ist was. Die CD hole ich mir, wie gesagt, Geheimtipp ist da immer der Bogner oder LT Records und wie es alle heißen. Und ja, bei denen gibt es immer super viel Musik zum Entdecken, so wie bei uns hier auf Radio Alpenwelle. Ja, bei den heißen Temperaturen bei uns im Alpenwelle-Land an diesem wunderschönen Sonntagnachmittag werde ich mir jetzt wahrscheinlich auch noch auf dem Heimweg noch in den See reinspringen und ein bisschen Abkühlung schaut nämlich überhaupt nicht da herin in dem heißen Studio. Ja, liebe Männer, bevor ich es auch noch vergiss, sagt eure Frauen einmal wieder, dass die Hitzewelle wahrscheinlich ihretwegen Ausbrucher ist. Du, heiße Maus oder so. Vielleicht gibt es dann nicht bloß ein Lächeln, sondern ein Eis dazu. Ja, macht es gut, bleibt gesund. Wenn es irgendwo eine Tanzl-Musik gibt, dann schaut's vorbei. Live klingt's nämlich immer noch ein bisschen, ist immer noch was anderes. Wobei hier auf Radio Alpenwelle wirklich die beste Volksmusik, Blasmusik, hier auch schöne Grüße an meinen Kollegen, den Bernhard Ruf, zum Herrn ist. In diesem Sinne, pfiat euch gut, schöner Sonntag noch und bis zum nächsten Mal hier auf Radio Alpenwelle, euer Rab Andal.

Ich habe mich zwar schon verabschiedet, aber eins brennt mir noch brennend unter die Nägel, im wahrsten Sinne des Wortes, das wo ich unbedingt noch loswerden möchte, weil nämlich gestern, ganz frisch jetzt in Eschenlohe, Landkreis Garmisch-Partenkirchen, ein landwirtschaftliches Anwesen völlig niederbrennt ist. Da ist eine Feier am gestern Samstagabend ausgebrochen. Wie gesagt, 4 Menschen sind dabei verletzt worden, ein Tier ist ums Leben gekommen und ist wirklich schwer. Und es waren echt bis zu 300 Einsatzkräfte, Feuerwehrler aus der ganzen Region unterwegs und der ganze Ort ist abgeriegelt worden. Und im Verlauf der Löscharbeiten haben sie auch nochmal 4 Feuerwehrler-Verletzungen zugezogen. Und also wirklich muss ich an der Stelle nochmal sagen, hier ans ganze Alpenwelle-Land und alle Helferinnen und Helfer, vielen Dank fürs Ausrücken, liebe Feuerwehrler. Gedenkt die Leute, die wo ihr Hab und Gut verloren haben. Und liebe Einsatzkräfte, liebe Feuerwehrler, Polizei und was alles noch unterwegs ist, vielen herzlichen Dank fürs Ausrücken. Unsere Gedanken sind bei euch. Viel Kraft, geht's gut. Und jetzt geht's weiter mit schöner, echter Volksmusik. In diesem Sinne wünsche ich euch einen schönen Sonntagnachmittag.

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1: Ich bin Stefan Schütz. Nächster Hitzerekord. Als Nachttemperatur sind in Kubschütz in Sachsen 29,4 Grad gemessen worden. So warm ist bisher noch nie eine Nacht in Deutschland gewesen, Jan-Henner Reitze berichtet.
2: Auf Straßen bis hin zur Autobahn hat sich der Asphalt ausgedehnt, ist aufgeplatzt. Wegen dieser Blow-ups gibt es deutschlandweit Sperrungen oder zusätzliche Geschwindigkeitsbegrenzungen. Die Bahn rät davon ab, mit dem Zug zu fahren. Gewitter sorgen für noch mehr Probleme auf den Gleisen. Die Feuerwehr bekämpft Waldbrände, zum Beispiel in der Gorischheide in Sachsen oder bei Bad Kreuznach in Rheinland-Pfalz.
1: Wegen Hitzeschäden fahren in Nürnberg vorübergehend keine Straßenbahnen. Der Straßenbelag sei wegen der Hitze an einigen Stellen weich geworden, sodass Straßenbahnen nicht mehr sicher fahren können. Das teilten die Nürnberger Verkehrsbetriebe VAG mit. Der Betrieb bleibt demnach den ganzen Sonntag eingestellt. Stattdessen fahren Ersatzbusse. Die gestiegenen Großhandelspreise haben sich bislang kaum auf die Gasrechnungen der Haushalte ausgewirkt. Das teilte das Vergleichsportal Verivox mit. Die Gaspreise waren im Großhandel wegen der Lage im Nahen Osten angestiegen. Trotzdem können Millionen Gaskunden im laufenden Jahr mit sinkenden Kosten rechnen. Und zwar, weil sie langfristige Gasverträge haben. Im Gegensatz dazu waren die Spritkosten sofort gestiegen. Bei der Fußball-Weltmeisterschaft beginnt heute die K.O.-Runde, sprich das 16. Finale. Start ist am Abend um 21 Uhr. Die Partie heißt Südafrika gegen Kanada. Die Buchmacher sehen die Gastgeber aus Kanada als klaren Favoriten. Südafrika steht zum ersten Mal bei einer WM in der K.O.-Runde. Deutschland spielt morgen gegen Paraguay. Anpfiff ist hier um 22.30 Uhr. Bereits um 19 Uhr kickt morgen Brasilien gegen Japan. Nach und nach kann es vielerorts in Bayern gewittern. Am Abend klingen die Schauer dann aber wieder ab, bevor im Laufe der Nacht im Norden neue Schauer und Gewitter aufkommen. Sonst bleibt es locker bewölkt oder klar. Die Temperaturen sinken auf 21 bis 14 Grad. Morgen und am Dienstag bleibt es schwül und noch sehr warm mit weiteren Schauern und Gewittern. Am Mittwoch lassen die Schauer nach bei etwa 25 Grad.
3: Hallo, hier ist Silvia aus der Alpenwelle Verkehrsredaktion. Bei uns im Sendegebiet sieht's aktuell sehr gut aus, alles frei. Die Alpenwelle wünscht gute Fahrt.
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1: Ich bin Stefan Schütz. Der Ökonom Peter Bofinger fordert, dass die Berechnung von Pensionen geändert werden soll. Es gebe die Tendenz von Beförderungen von Beamten kurz vor Ende ihrer Laufbahn, damit sie eine schöne Pension kriegen, sagte er der Neuen Osnabrücker Zeitung. Jan-Henner Reitze berichtet.
2: Die Höhe der Rente hängt davon ab, wie hoch das Einkommen im gesamten Berufsleben war. Bei Beamten richtet sich die Pension dagegen nur nach der Höhe der Bezüge in den letzten beiden Dienstjahren. Entsprechend stärker wirkt sich also eine späte Beförderung aus. Um diesen Effekt zu verkleinern, spricht sich Bofinger dafür aus, die Berechnungsgrundlage auf die bis zu 10 letzten Berufsjahre zu erweitern.
1: Deutschland schwitzt seit Tagen wegen der Gluthitze und deswegen fordert Grünen-Fraktionschefin Dröge, Maßnahmen zu ergreifen. Es brauche ein Abkühl-Sofort-Programm, um Krankenhäuser, Pflegeeinrichtungen, Kitas und Schulen zu klimatisieren, sagte sie der Bild am Sonntag. Dröge fordert volles Tempo beim Ausbau von Klimaanlagen in Verbindung mit Solaranlagen. Die Grünen schlagen ein neues Förderprogramm für Klimasolaranlagen vor. Am Dienstag ist der letzte Tag des Tankrabatts und dann dürften die Spritpreise wieder steigen. Weiterer Grund, die wiederkehrenden Militärschläge zwischen Iran und den USA. Eigentlich gilt ja eine Waffenruhe, aber die wird immer wieder gebrochen. Den jüngsten Frachterangriff des iranischen Militärs werten Fachleute als einen Versuch des Iran klarzustellen, dass es die alleinige Kontrolle über die Straße von Hormuz einfordert. Über die Meerenge wird viel Öl transportiert. Bei der Fußball-WM beginnt mit dem Spiel zwischen Südafrika und Kanada heute Abend die K.O.-Runde. Die erste Begegnung des 16. Finals beginnt um 21 Uhr und dabei ist Kanada laut Quoten der Favorit auf den Einzug ins Achtelfinale. Da will auch Deutschland hin und kann das morgen mit einem Sieg gegen Paraguay schaffen. Das Spiel beginnt um 22.30 Uhr, davor kickt Brasilien gegen Japan. Am Abend klingen die Schauer und Gewitter ab. In der Nacht ist es im Süden locker bewölkt oder klar. Im Norden ziehen neue Schauer und Gewitter heran. Die Temperaturen sinken auf 21 bis 14 Grad. Morgen wechseln sich sonnige Phasen und Wolken ab. Am längsten zeigt sich die Sonne noch im Südosten. Sonst kommt es immer wieder zu teilweise kräftigen Schauern und Gewittern. Die Höchstwerte erreichen 25 bis 33 Grad.
3: Hallo, hier ist Jan aus der Alpenwelle Verkehrsredaktion. Für alle, die jetzt unterwegs sind, die Straßen sind frei. Die Alpenwelle wünscht gute Fahrt.
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2: Ich bin Stefan Schütz. Gute Nachrichten für Gaskunden. Die gestiegenen Großhandelspreise haben sich bislang kaum auf die Höhe der Rechnungen ausgewirkt. Das teilte das Vergleichsportal Verivox mit. Gaspreise waren im Großhandel wegen der angespannten Lage im Nahen Osten angestiegen. Trotzdem können Millionen Gaskunden zunächst mit sinkenden Kosten rechnen wegen langfristiger Gasverträge. Im Gegensatz dazu waren die Spritkosten sofort gestiegen. Beim Absturz eines Kleinflugzeugs im Nordosten Frankreichs sind 11 Menschen ums Leben gekommen. Das Unglück ereignete sich kurz nach dem Start nahe Nancy. Die Ursache ist noch unklar. Michael Evers berichtet.
3: Nahezu senkrecht sei das Flugzeug vom Himmel gefallen und in unmittelbarer Nähe der Bebauung und eines Supermarktes aufgeschlagen, sagte der Präfekt einem Fernsehsender. Keiner der Insassen habe überlebt. Viele Menschen seien Zeugen des Absturzes geworden, darunter wohl auch etliche Angehörige der Insassen. Dabei soll es sich um eine Gruppe Pflegekräfte handeln, die Fallschirmsprünge absolvieren wollte, sowie ihre Ausbilder.
2: In Nürnberg können heute rund 380.000 Menschen darüber abstimmen, ob der innerstädtische Frankenschnellweg ausgebaut werden soll. Geplant sind ein 1,8 Kilometer langer Tunnel, Lärmschutzwände und eine dritte Spur. Das Projekt würde geschätzt mehr als 1 Milliarde Euro kosten. Größtenteils soll der Freistaat Bayern zahlen. Kritiker halten das für zu teuer und befürchten noch mehr Verkehr. Das Ergebnis des Bürgerentscheids wird noch heute erwartet. Wer Shisha raucht, wird künftig vermutlich deutlich stärker zur Kasse gebeten. Die Tabaksteuer soll von etwa 56 Euro pro Kilogramm Wasserpfeifentabak bis 2030 schrittweise auf fast 190 Euro erhöht werden. Das geht aus einem Entwurf zum neuen Tabaksteuergesetz hervor. Der Bundesverband Wasserpfeifentabak warnt vor einer Zunahme des Schwarzmarktes, sollte die geplante Steuererhöhung tatsächlich kommen. Am Abend klingen die Schauer und Gewitter ab. In der Nacht ist es im Süden locker bewölkt oder klar. Im Norden ziehen neue Schauer und Gewitter heran. Die Temperaturen sinken auf 21 bis 14 Grad. Morgen wechseln sich sonnige Phasen und Wolken ab. Am längsten zeigt sich die Sonne noch im Südosten. Sonst kommt es immer wieder zu teilweise kräftigen Schauern und Gewittern. Die Höchstwerte erreichen 25 bis 33 Grad.
4: Hallo, hier ist Jan aus der Alpenwelle Verkehrsredaktion. Bei uns im Sendegebiet sieht's aktuell sehr gut aus. Alles frei. Die Alpenwelle wünscht gute Fahrt.
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1: Ich bin Stefan Schütz. Den dritten Tag in Folge hat der Deutsche Wetterdienst nach vorläufigen Angaben einen Temperaturrekord registriert. Der angegebene Höchstwert von 41,7 Grad wurde in Neiße-Münde im brandenburgischen Landkreis Oder-Spree gemessen. Inzwischen halten mehrere Waldbrände die Feuerwehren im Einsatz. Seit Freitag gab es laut Deutscher Lebensrettungsgesellschaft mindestens 20 Badetote und auf immer mehr Autobahnen gibt es hitzebedingte Schäden. Wegen der Hitze fahren heute in Nürnberg gar keine Straßenbahnen. Der Straßenbelag ist an mehreren Stellen so weich geworden, dass ein sicherer Betrieb nicht möglich ist. Das haben die Nürnberger Verkehrsbetriebe mitgeteilt. Es fahren Ersatzbusse. Auch in Würzburg sind Fahrgäste betroffen. Zwischen Hauptbahnhof und Grombühl gibt es ebenfalls keinen Straßenbahnbetrieb. Auch dort können Fahrgäste auf Ersatzbusse umsteigen. Der Ökonom Peter Bofinger fordert, dass die Berechnung von Pensionen geändert werden soll. Es gebe die Tendenz von Beförderungen von Beamten kurz vor Ende ihrer Laufbahn, damit sie eine höhere Pension kriegen, sagte er der neuen Osnabrücker Zeitung. Jan-Henner Reitze berichtet.
2: Die Höhe der Rente hängt davon ab, wie hoch das Einkommen im gesamten Berufsleben war. Bei Beamten richtet sich die Pension dagegen nur nach der Höhe der Bezüge in den letzten beiden Dienstjahren. Entsprechend stärker wirkt sich also eine späte Beförderung aus. Um diesen Effekt zu verkleinern, spricht sich Bofinger dafür aus, die Berechnungsgrundlage auf die bis zu 10 letzten Berufsjahre zu erweitern.
1: In Spielberg hat sich George Russell mit seinem zweiten Saisonsieg im Formel-1-Titelkampf zurückgemeldet. Der Mercedes-Pilot machte beim Großen Preis von Österreich den 7. Triumph im 8. Saisonlauf für das Werksteam perfekt. Der Brite landete vor Max Verstappen im Red Bull und WM-Spitzenreiter Kimi Antonelli im 2. Silberpfeil. Dort, wo es Schauer und Gewitter gibt, lassen diese im Laufe des Abends wieder nach. In der Nacht ist es im Süden locker bewölkt oder klar. Im Norden ziehen neue Schauer und Gewitter heran. Die Temperaturen sinken auf 21 bis 14 Grad. Morgen wechseln sich sonnige Phasen und Wolken ab. Am längsten zeigt sich die Sonne noch im Südosten. Sonst kommt es immer wieder zu teilweise kräftigen Schauern und Gewittern. Die Höchstwerte 25 bis 33 Grad.
3: Hallo, hier ist Jan aus der Alpenwelle Verkehrsredaktion. Bei uns im Sendegebiet sieht's aktuell sehr gut aus. Alles frei. Die Alpenwelle wünscht gute Fahrt.
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1: Ich bin Stefan Schütz. In Nürnberg gab es einen Bürgerentscheid dazu, ob der Bau des innerstädtischen Frankenschnellwegs weiter vorangetrieben werden soll. Bei der Auszählung der Stimmen zeichnet sich ein Kopf-an-Kopf-Rennen ab. Geplant sind ein 1,8 Kilometer langer Tunnel, Lärmschutzwände und eine dritte Spur, um die häufigen Staus zu vermeiden. Das Projekt würde geschätzt mehr als 1 Milliarde Euro kosten. Kritiker sagen zu teuer und befürchten noch mehr Verkehr. Kein Tag vergeht derzeit ohne Hitzerekord. Nach vorläufigen Angaben des Deutschen Wetterdienstes wurden im Landkreis Oder-Spree in Brandenburg 41,7 Grad gemessen. Thomas Bleskin berichtet.
2: Der bisherige Rekord aus dem Jahr 2019 wurde innerhalb von 3 Tagen gleich mehrfach übertroffen. Auf mehreren Autobahnen kam es wegen aufgewölbter Fahrbahnen zu Sperrungen und Tempolimits. Die Bahn riet von nicht notwendigen Reisen in Fern- und Regionalverkehr ab. In Brandenburg saßen zeitweise mehr als 600 Fahrgäste ohne Klimaanlage in einem liegen gebliebenen Zug fest. Daher Menschen kamen mit Kreislaufproblemen ins Krankenhaus.
1: Gute Nachrichten für Gaskunden. Die gestiegenen Großhandelspreise haben sich bislang kaum auf die Höhe der Rechnungen ausgewirkt. Das teilte das Vergleichsportal Verivox mit. Die Gaspreise waren im Großhandel wegen der angespannten Lage im Nahen Osten angestiegen. Trotzdem können Millionen Gaskunden zunächst mit sinkenden Kosten rechnen wegen langfristiger Gasverträge. Im Gegensatz dazu waren die Spritkosten sofort gestiegen. Papst Leo hat sein Mitgefühl für die Opfer des schweren Erdbebens in Venezuela ausgesprochen. Auf seinen Social-Media-Kanälen hat er für die Verstorbenen gebetet und seine Solidarität mit den Familien und Verletzten erklärt. Außerdem hat er sich bei allen bedankt, die an den Rettungseinsätzen beteiligt sind. Venezuela war Mittwochabend von einem schweren Doppelbeben getroffen worden. Bislang wurden 1430 Tote gezählt. Tausende werden unter den Trümmern vermutet. Dort, wo es Schauer und Gewitter gibt, lassen diese im Laufe des Abends wieder nach. In der Nacht ist es im Süden locker bewölkt oder klar. Im Norden ziehen neue Schauer und Gewitter heran. Die Temperaturen sinken auf 21 bis 14 Grad. Morgen wechseln sich sonnige Phasen und Wolken ab. Am längsten zeigt sich die Sonne noch im Südosten. Sonst kommt es immer wieder zu teilweise kräftigen Schauern und Gewittern. Die Höchstwerte 25 bis 33 Grad.
3: Guten Abend, hier ist Jan aus der Alpenwelle Verkehrsredaktion. Nix los. Ihr kommt überall prima durch. Die Alpenwelle wünscht gute Fahrt.
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1: Ich bin Stefan Schütz. Die Mehrheit der Wahlberechtigten in Nürnberg hat sich bei einem Bürgerentscheid für den Ausbau des stauanfälligen Frankenschnellwegs ausgesprochen. Der Trend ist nicht mehr umkehrbar, sagte ein Sprecher vom Wahlamt. Die Stadt will den Frankenschnellweg für 1 Milliarde Euro so ausbauen, dass weniger Staus entstehen. Die Initiatoren des Bürgerentscheids sagen, das ist zu teuer und befürchten mehr Lkw-Verkehr. Den dritten Tag in Folge hat der Deutsche Wetterdienst nach vorläufigen Angaben einen Temperaturrekord registriert. Der angegebene Höchstwert von 41,7 Grad wurde in Neißemünde im brandenburgischen Landkreis Oder-Spree gemessen. Inzwischen halten mehrere Waldbrände die Feuerwehren im Einsatz. Seit Freitag gab es laut Deutscher Lebensrettungsgesellschaft 20 Badetote und auf immer mehr Autobahnen gibt es hitzebedingte Schäden. Der Ökonom Peter Bofinger fordert, dass die Berechnung von Pensionen geändert werden soll. Es gebe die Tendenz von Beförderungen von Beamten kurz vor Ende ihrer Laufbahn, damit sie eine höhere Pension kriegen, sagte er der neuen Osnabrücker Zeitung. Jan-Henner Reitze berichtet.
2: Die Höhe der Rente hängt davon ab, wie hoch das Einkommen im gesamten Berufsleben war. Bei Beamten richtet sich die Pension dagegen nur nach der Höhe der Bezüge in den letzten beiden Dienstjahren. Entsprechend stärker wirkt sich also eine späte Beförderung aus. Um diesen Effekt zu verkleinern, spricht sich Bofinger dafür aus, die Berechnungsgrundlage auf die bis zu 10 letzten Berufsjahre zu erweitern.
1: In Spielberg hat sich George Russell mit seinem zweiten Saisonsieg im Formel-1-Titelkampf zurückgemeldet. Der Mercedes-Pilot machte beim Großen Preis von Österreich den 7. Triumph im 8. Saisonlauf für das Werksteam perfekt. Der Brite landete vor Max Verstappen im Red Bull und WM-Spitzenreiter Kimi Antonelli im 2. Silberpfeil. Und bei der Fußball-WM spielt um 21 Uhr Südafrika gegen Kanada. Es ist das erste Spiel der K.O.-Runde. Dort, wo es Schauer und Gewitter gibt, lassen diese im Laufe des Abends wieder nach. In der Nacht ist es im Süden locker bewölkt oder klar. Im Norden ziehen neue Schauer und Gewitter heran. Die Temperaturen sinken auf 21 bis 14 Grad. Morgen wechseln sich sonnige Phasen und Wolken ab. Am längsten zeigt sich die Sonne noch im Südosten. Sonst kommt es immer wieder zu teilweise kräftigen Schauern und Gewittern. Die Höchstwerte 25 bis 33 Grad.
3: Guten Abend, hier ist Jan aus der Alpenwelle Verkehrsredaktion. Alles rollt, alles fließt, besser geht's nicht. Die Alpenwelle wünscht gute Fahrt.
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1: Ich bin Stefan Schütz. Der Ausbau des Frankenschnellwegs in Nürnberg kann kommen. Bei einem Bürgerentscheid stimmte die Mehrheit der rund 380.000 Wahlberechtigten für die Pläne der Stadt. Das Votum befriede einen Streit, der seit mehr als 30 Jahren schwele, sagte Oberbürgermeister König. Die Stadt Nürnberg will die Stauprobleme auf der Verkehrsachse mit Hilfe eines 1,8 Kilometer langen Tunnels lösen. Außerdem soll eine dritte Spur im Westen entstehen. Deutschland schwitzt seit Tagen wegen der Gluthitze und deswegen fordert Grünen-Fraktionschefin Dröge, Maßnahmen zu ergreifen. Es brauche ein Abkühl-Sofortprogramm, um Krankenhäuser, Pflegeeinrichtungen, Kitas und Schulen zu klimatisieren, das sagte sie der Bild am Sonntag. Dröge fordert volles Tempo beim Ausbau von Klimaanlagen in Verbindung mit Solaranlagen. Die Grünen schlagen ein neues Förderprogramm für Klimasolaranlagen vor. Die Spritpreise waren durch den Iran-Krieg stark gestiegen. Auch beim Gas gingen die Preise im Großhandel deutlich nach oben. Doch registriert das Vergleichsportal Verivox bisher keine Preissteigerungen für Verbraucher. Jan-Henner Reitze.
2: Ähnlich wie der Ölpreis sind auch die Großhandelspreise für Gas durch den Iran-Krieg in die Höhe geschossen, von 30 Euro pro Megawattstunde auf bis zu 66 Euro. Die meisten Verbraucher haben davon nichts mitbekommen, weil die Preise, die sie zahlen, in langfristigen Verträgen festgelegt sind, anders als beim Tanken, wo die Preise stark schwanken. Je nach Tarif können laut Verivox sogar gut 11 Millionen Haushalte dieses Jahr damit rechnen, dass ihre Gasrechnung etwas niedriger ausfällt.
1: Papst Leo hat sein Mitgefühl für die Opfer des schweren Erdbebens in Venezuela ausgesprochen. Auf seinen Social-Media-Kanälen hat er für die Verstorbenen gebetet und seine Solidarität mit den Familien und Verletzten erklärt. Außerdem hat er sich bei allen bedankt, die an den Rettungseinsätzen beteiligt sind. Venezuela war Mittwochabend von einem schweren Doppelbeben getroffen worden. Bislang wurden 1.430 Tote gezählt. Tausende werden unter den Trümmern vermutet. Im Laufe der Nacht ist es im Süden locker bewölkt oder klar. Im Norden ziehen neue Schauer und Gewitter heran. Die Temperaturen sinken auf 21 bis 14 Grad. Morgen wechseln sich sonnige Phasen und Wolken ab. Am längsten zeigt sich die Sonne noch im Südosten. Sonst kommt es immer wieder zu teilweise kräftigen Schauern und Gewittern. Die Höchstwerte 25 bis 33 Grad.
3: Guten Abend, hier ist Jan aus der Alpenwelle Verkehrsredaktion. Grünes Licht für euch auf allen Straßen. Die Alpenwelle wünscht gute Fahrt.
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1: Ich bin Stefan Schütz. Der Ausbau des Frankenschnellwegs in Nürnberg kann kommen. Bei einem Bürgerentscheid stimmte die Mehrheit der rund 380.000 Wahlberechtigten für die Pläne der Stadt. Das Votum befriede einen Streit, der seit mehr als 30 Jahren schwele, sagte Oberbürgermeister König. Die Stadt Nürnberg will die Stauprobleme auf der Verkehrsachse mit Hilfe eines 1,8 Kilometer langen Tunnels lösen. Außerdem soll eine dritte Spur im Westen entstehen. Deutschland schwitzt seit Tagen wegen der Gluthitze und deswegen fordert Grünen-Fraktionschefin Dröge, Maßnahmen zu ergreifen. Es brauche ein Abkühl-Sofortprogramm, um Krankenhäuser, Pflegeeinrichtungen, Kitas und Schulen zu klimatisieren, das sagte sie der Bild am Sonntag. Dröge fordert volles Tempo beim Ausbau von Klimaanlagen in Verbindung mit Solaranlagen. Die Grünen schlagen ein neues Förderprogramm für Klimasolaranlagen vor. Die Spritpreise waren durch den Iran-Krieg stark gestiegen. Auch beim Gas gingen die Preise im Großhandel deutlich nach oben. Doch registriert das Vergleichsportal Verivox bisher keine Preissteigerungen für Verbraucher. Jan-Henner Reitze.
2: Ähnlich wie der Ölpreis sind auch die Großhandelspreise für Gas durch den Iran-Krieg in die Höhe geschossen, von 30 Euro pro Megawattstunde auf bis zu 66 Euro. Die meisten Verbraucher haben davon nichts mitbekommen, weil die Preise, die sie zahlen, in langfristigen Verträgen festgelegt sind, anders als beim Tanken, wo die Preise stark schwanken. Je nach Tarif können laut Verivox sogar gut 11 Millionen Haushalte dieses Jahr damit rechnen, dass ihre Gasrechnung etwas niedriger ausfällt.
1: Papst Leo hat sein Mitgefühl für die Opfer des schweren Erdbebens in Venezuela ausgesprochen. Auf seinen Social-Media-Kanälen hat er für die Verstorbenen gebetet und seine Solidarität mit den Familien und Verletzten erklärt. Außerdem hat er sich bei allen bedankt, die an den Rettungseinsätzen beteiligt sind. Venezuela war am Mittwochabend von einem schweren Doppelbeben getroffen worden. Bislang wurden 1.430 Tote gezählt. Tausende werden unter den Trümmern vermutet.
3: Im Laufe der Nacht ist es im Süden locker bewölkt oder auch klar. Im Norden dagegen, da ziehen neue Schauer und Gewitter auf. Die Temperaturen, die gehen runter auf 21 bis 14 Grad. Morgen zum Wochenstart wechseln sich sonnige Phasen und Wolken ab. Am längsten zeigt sich die Sonne noch im Südosten. Sonst kommt es immer wieder zu teilweise kräftigen Schauern und Gewittern. Die Höchstwerte nur noch 25 bis 33 Grad.
4: Guten Abend, hier ist Silvia aus der Alpenwelle Verkehrsredaktion. Wie ein klarer Gebirgsbach, der Verkehr bei uns fließt. 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
1: Ich bin Hendrik Daum. Die Hitzewelle hat zum Ausklang des Wochenendes ihren Höhepunkt erreicht und klingt jetzt ab. Die neue Woche startet deutlich angenehmer. An drei aufeinanderfolgenden Tagen waren vorher Hitzerekorde aufgestellt worden. Thomas Bleskin berichtet.
2: Freitag 41,3 Grad im Saarland, Samstag 41,4 in Sachsen-Anhalt und schließlich Sonntag 41,7 Grad in Brandenburg. Wissenschaftler sagen, diese extremen Temperaturen wären ohne den Effekt des Klimawandels so gut wie ausgeschlossen. Nach Berechnungen der Organisation World Weather Attribution wäre ein solches Wetterereignis vor 50 Jahren rund 3,5 Grad weniger heiß verlaufen.
1: Die Mehrheit der Nürnbergerinnen und Nürnberger ist für den geplanten Ausbau des Frankenschnellwegs. 53% stimmten beim Bürgerentscheid dafür. Die Beteiligung lag bei gut 40%. Die Stadt Nürnberg will den staugeplagten Frankenschnellweg für rund 1 Milliarde Euro ausbauen. Kernstück ist ein 1,8 Kilometer langer Tunnel für den Durchgangsverkehr. Außerdem sind weitere Lärmschutzwände geplant und im Westen eine dritte Spur. Die Gegner des Ausbauprojekts sagen, alles viel zu teuer und sie fürchten noch mehr Verkehr. Im Kanzleramt in Berlin sind am Abend die Spitzen der schwarz-roten Regierungskoalition zusammengekommen. CDU-Chef Merz, CSU-Chef Söder und die SPD-Vorsitzenden Baas und Klingbeil nehmen an dem Treffen teil. Und auch SPD-Fraktionschef Mirsch und Innenminister Dobrindt sind dabei. Sie wollen den Koalitionsausschuss vorbereiten, der für Mittwoch geplant ist. Dann soll es um die großen Reformvorhaben, wie zum Beispiel die Rente und das Steuersystem gehen. In Spielberg hat sich George Russell mit seinem zweiten Saisonsieg im Formel-1-Titelkampf zurückgemeldet. Der Mercedes-Pilot machte beim Großen Preis von Österreich den 7. Triumph im 8. Saisonlauf für das Werksteam perfekt. Der Brite landete vor Max Verstappen im Red Bull und WM-Spitzenreiter Kimi Antonelli im 2. Silberpfeil. Im Laufe der Nacht ist es im Süden locker bewölkt oder auch klar. Im Norden dagegen, da ziehen neue Schauer und Gewitter auf. Die Temperaturen, die gehen runter auf 21 bis 14 Grad. Morgen zum Wochenstart wechseln sich sonnige Phasen und Wolken ab. Am längsten zeigt sich die Sonne noch im Südosten. Sonst kommt es immer wieder zu teilweise kräftigen Schauern und Gewittern. Die Höchstwerte nur noch 25 bis 33 Grad.
3: Guten Abend, hier ist Silvia aus der Alpenwelle Verkehrsredaktion. Alles im grünen Bereich, freie Fahrt für euch. Die Alpenwelle wünscht gute Fahrt.
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1: Ich bin Hendrik Daum. Im Kanzleramt in Berlin sind am Abend die Spitzen der schwarz-roten Regierungskoalition zusammengekommen. CDU-Chef Merz, CSU-Chef Söder und die SPD-Vorsitzenden Baas und Klingbeil nehmen an dem Treffen teil. Und auch SPD-Fraktionschef Mirsch und Innenminister Dobrindt sind dabei. Sie wollen den Koalitionsausschuss vorbereiten, der für Mittwoch geplant ist. Dann soll es um die großen Reformvorhaben, wie zum Beispiel die Rente und das Steuersystem, gehen. Die Mehrheit der Nürnbergerinnen und Nürnberger ist für den geplanten Ausbau des Frankenschnellwegs. 53% stimmten beim Bürgerentscheid dafür. Die Beteiligung lag bei gut 40%. Die Stadt Nürnberg will den staugeplagten Frankenschnellweg für rund 1 Milliarde Euro ausbauen. Kernstück ist ein 1,8 Kilometer langer Tunnel für den Durchgangsverkehr. Außerdem sind weitere Lärmschutzwände geplant und im Westen eine dritte Spur. Die Gegner des Ausbauprojekts sagen, alles viel zu teuer und sie fürchten noch mehr Verkehr. Papst Leo hat sein Mitgefühl für die Opfer des schweren Erdbebens in Venezuela ausgesprochen. Auf seinen Social-Media-Kanälen hat er für die Verstorbenen gebetet und seine Solidarität mit den Familien und Verletzten erklärt. Außerdem hat er sich bei allen bedankt, die an den Rettungseinsätzen beteiligt sind. Venezuela war am Mittwochabend von einem schweren Doppelbeben getroffen worden. Bislang wurden 1430 Tote gezählt. Zehntausende werden noch unter den Trümmern vermutet. In Spielberg hat sich George Russell mit seinem zweiten Saisonsieg im Formel-1-Titelkampf zurückgemeldet. Der Mercedes-Pilot machte beim Großen Preis von Österreich den 7. Triumph im 8. Saisonlauf für das Werksteam perfekt. Der Brite landete vor Max Verstappen im Red Bull und WM-Spitzenreiter Kimi Antonelli im 2. Silberpfeil. Im Laufe der Nacht ist es im Süden locker bewölkt oder auch klar. Im Norden dagegen, da ziehen neue Schauer und Gewitter auf. Die Temperaturen, die gehen runter auf 21 bis 14 Grad. Morgen zum Wochenstart wechseln sich sonnige Phasen und Wolken ab. Am längsten zeigt sich die Sonne noch im Südosten. Sonst kommt es immer wieder zu teilweise kräftigen Schauern und Gewittern. Die Höchstwerte nur noch 25 bis 33 Grad.
2: Guten Abend. 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Alles rollt, alles fließt. 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
1: Ich bin Hendrik Daum. Für die schwarz-rote Koalition beginnt eine entscheidende Woche. Im Koalitionsausschuss wollen Union und SPD am Mittwoch mehrere Reformvorhaben auf den Weg bringen. Im Mittelpunkt stehen Rente, Gesundheit, Pflege und Steuerentlastungen. Thomas Pleskin mit den Einzelheiten.
2: Vor den Beratungen haben sich die Parteivorsitzenden gestern noch einmal im Kanzleramt abgestimmt. Kanzler Merz zeigte sich zuversichtlich, dass bei den Reformen Entscheidungen gelingen. Neben Änderungen bei Rente sowie Kranken- und Pflegeversicherung soll auch eine Entlastung kleiner und mittlerer Einkommen auf den Weg gebracht werden. Parallel steht der Haushalt für 2027 an. Um Finanzierungslücken zu schließen, plant die Bundesregierung unter anderem höhere Steuern auf Spirituosen und weitere alkoholische Getränke.
1: Die Mehrheit der Nürnbergerinnen und Nürnberger ist für den geplanten Ausbau des Frankenschnellwegs. 53% stimmten beim Bürgerentscheid dafür. Die Beteiligung lag bei gut 40%. Die Stadt Nürnberg will den staugeplagten Frankenschnellweg für rund 1 Milliarde Euro ausbauen. Kernstück ist ein 1,8 Kilometer langer Tunnel für den Durchgangsverkehr. Außerdem sind weitere Lärmschutzwände geplant und im Westen eine dritte Spur. Die Gegner des Ausbauprojekts sagen, alles viel zu teuer und sie fürchten noch mehr Verkehr. Volkswagen steigt offenbar aus einer Kooperation mit dem Zulieferer Bosch aus. Wie die Bild-Zeitung berichtet, geht es um eine Entwicklungspartnerschaft für autonomes Fahren. Wegen mangelnder Fortschritte und des herrschenden Sparzwangs will der VW-Konzern demnach die Zusammenarbeit mit Bosch beenden. Obwohl schon rund 1,5 Milliarden Euro in das Projekt geflossen seien, gelte die verwendete Technologie inzwischen als nicht mehr wettbewerbsfähig. Bei der Fußball-WM zieht Co-Gastgeber Kanada als erste Mannschaft ins Achtelfinale ein. Die Kanadier gewannen ihr 16. Finale gegen Südafrika mit 1:0. Der entscheidende Treffer fiel erst in der Nachspielzeit. Und heute Abend ab 22.30 Uhr kämpft das deutsche Team gegen Paraguay um den Einzug in die Runde der letzten 16. Im Moment ist es im Süden locker bewölkt oder klar. Im Norden ziehen allerdings neue Schauer und Gewitter auf. Die Temperaturen, die gehen runter auf 21 bis 14 Grad. Heute zum Wochenstart. Da wechseln sich sonnige Phasen und Wolken ab. Am längsten zeigt sich die Sonne noch im Südosten. Sonst kommt es immer wieder zu teilweise kräftigen Schauern und Gewittern. Die Höchstwerte nur noch bei 24 bis 31 Grad.
3: Hallo, hier ist Silvia aus der Alpenwelle Verkehrsredaktion. Von uns gibt's grünes Licht, alles frei. Die Alpenwelle wünscht gute Fahrt.
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1: Ich bin Hendrik Daum. Die Hitzewelle hat zum Ausklang des Wochenendes ihren Höhepunkt erreicht und klingt jetzt ab. Die neue Woche startet deutlich angenehmer. An drei aufeinanderfolgenden Tagen waren vorher Hitzerekorde aufgestellt worden. Thomas Bleskin berichtet.
2: Freitag 41,3 Grad im Saarland, Samstag 41,4 in Sachsen-Anhalt und schließlich Sonntag 41,7 Grad in Brandenburg. Wissenschaftler sagen, diese extremen Temperaturen wären ohne den Effekt des Klimawandels so gut wie ausgeschlossen. Nach Berechnungen der Organisation World Weather Attribution wäre ein solches Wetterereignis vor 50 Jahren rund 3,5 Grad weniger heiß verlaufen.
1: Im Iran fordern jetzt einflussreiche Geistliche, die Verhandlungen mit den USA sofort abzubrechen. Hintergrund sind die jüngsten amerikanischen Angriffe. Auch von den iranischen Revolutionsgarden heißt es, weitere Gespräche mit Washington seien nicht mehr tragbar. Eigentlich hatten die USA und der Iran zuletzt vereinbart, bis Mitte August ein endgültiges Friedensabkommen auszuhandeln. In Oberbayern ist eine 90-jährige Schwimmerin aus einem schlammigen Bachbett gerettet worden. Die Frau geht fast täglich in einem See in Riedering im Kreis Rosenheim schwimmen und war laut Polizei am Samstagabend nicht nach Hause zurückgekehrt. Die Familie rief die Polizei, schließlich fanden die Beamten die 90-Jährige. Sie konnte sich aus dem schlammigen Untergrund des Bachbetts nicht mehr selbst befreien. Aber die Junggebliebene ist hart im Nehmen. Denn nach nur kurzer ambulanter Behandlung im Krankenhaus konnte sie wieder nach Hause. Bei der Fußball-WM zieht Co-Gastgeber Kanada als erste Mannschaft ins Achtelfinale ein. Die Kanadier gewannen ihr 16. Finale gegen Südafrika mit 1:0. Der entscheidende Treffer fiel erst in der Nachspielzeit. Und heute Abend ab 22.30 Uhr kämpft das deutsche Team gegen Paraguay um den Einzug in die Runde der letzten 16. Im Moment ist es im Süden locker bewölkt oder klar. Im Norden ziehen allerdings neue Schauer und Gewitter auf. Die Temperaturen, die gehen runter auf 21 bis 14 Grad. Heute zum Wochenstart. Da wechseln sich sonnige Phasen und Wolken ab. Am längsten zeigt sich die Sonne noch im Südosten. Sonst kommt es immer wieder zu teilweise kräftigen Schauern und Gewittern. Die Höchstwerte nur noch bei 24 bis 31 Grad.
3: Hallo, hier ist Silvia aus der Alpenwelle Verkehrsredaktion. Die Verkehrslage bei uns? Alles frei. Die Alpenwelle wünscht gute Fahrt.
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